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1: Ich bin Tine Klimach. Die US-Regierung hat auf die Einfuhren von 60 Handelspartnern einen Zoll von 10 bzw. 12,5% angekündigt, wegen angeblich unzureichender Maßnahmen gegen Zwangsarbeit. Darunter fallen auch bestimmte Produkte aus der Europäischen Union.
2: Pünktlich mit Ablauf der Frist für die bisherigen globalen Zölle um 6 Uhr morgens deutscher Zeit setzt Trump die neuen Abgaben in Kraft. Diese Zölle nun sollen juristisch unanfechtbar sein, mit einer neuen und sehr abstrusen Begründung, angeblich unzureichenden Maßnahmen gegen Zwangsarbeit in vielen Ländern. Je nach Handelspartner werden Zölle von 10 bis 12,5% fällig. Die Europäische Union wird da gemeinsam mit Taiwan, Japan und der Schweiz genannt. Aus den USA, Tina Eck.
1: Nach dem Rücktritt von Jens Spahn als Unionsfraktionschef dreht Kanzler Merz am Personalkarussell. Nach dpa-Informationen soll Gesundheitsministerin Nina Waken auf den Posten von Thorsten Frey im Kanzleramt wechseln, der, wie bereits bekannt, Spahns Nachfolger antritt. Für sie soll CDU-Generalsekretär Carsten Lindemann Gesundheitsminister werden. Kanzler Merz wird die Entscheidungen voraussichtlich am Vormittag der Öffentlichkeit präsentieren. Im Südwesten Europas kämpft die Feuerwehr weiter gegen Waldbrände. Ein besonders großer wütet an der französischen Atlantikküste bei Bordeaux. Dort wurden inzwischen fast 20.000 Menschen vorsorglich evakuiert, die meisten von ihnen Urlauber.
3: Der Brand ist noch immer nicht unter Kontrolle und die Feuerwehr kämpft mit einem Großaufgebot gegen ein Wiederaufflammen des Feuers an verschiedenen Stellen, hieß es von den Behörden. Immerhin habe der Brand sich aber nicht in andere Bereiche verlagert. Mit Löschflugzeugen, hunderten Feuerwehrautos und Unterstützung aus anderen Regionen Frankreichs sind die Brandbekämpfer im Einsatz. Tausende evakuierte Urlauber, darunter auch etliche Deutsche, warten unterdessen in Ausweichquartieren darauf, wie es mit ihrem Urlaub weitergeht. Klarheit gibt es noch nicht. Aus Paris, Michael Evers.
1: Der Deutsche Städtetag fordert Galeria auf, Kommunen bei den Gesprächen zur Zukunft der Filialen einzubinden. 33 Standorte der Warenhauskette Galeria stehen auf dem Prüfstand. Schon in der Vergangenheit habe sich das bewährt, um passende und individuelle Lösungen für die Standorte und für die Mitarbeiter zu finden, sagte der Hauptgeschäftsführer des Städtetags, Christian Schuchert, den Zeitungen der Funke Mediengruppe.
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1: Löwe. Wenn Sie Konflikte mit Freunden haben, ist heute ein guter Tag, um sie zu lösen und alte Wunden zu heilen.
2: Jungfrau.
1: Glauben Sie an sich selbst, denn Sie haben heute das Potenzial, Großes zu erreichen.
2: Waage.
1: Nichts kann Sie heute aus der Ruhe bringen. Eine gute Gelegenheit für ein unangenehmes Gespräch.
2: Skorpion.
1: Zeigen Sie Ihrem Partner Ihre verletzliche Seite. So stärken Sie Ihre Bindung.
2: Schütze.
1: Stress und Druck fühlen sich heute zermürbend an. Bleiben Sie ruhig und fokussiert, um Ihre Aufgaben effektiv zu erledigen.
2: Steinbock.
1: Wenn Sie heute Pläne für zukünftige Reisen schmieden, werden Sie auf aufregende Abenteuer und neue Erfahrungen vorbereitet sein. Reisen Sie mit Offenheit und Entdeckungsfreude.
2: Wassermann.
1: Nehmen Sie mal den Gang raus. Fühlen Sie sich nicht für alles verantwortlich, was um Sie herum passiert.
2: Fische.
1: Eine positive Veränderung in Ihrem persönlichen oder beruflichen Leben steht bevor. Begrüßen Sie Neues mit offenen Armen und ergreifen Sie die damit verbundenen Chancen.
2: Widder.
1: Drücken Sie heute Ihre Dankbarkeit aus und konzentrieren Sie sich auf die positiven Aspekte in Ihrem Leben.
2: Stier.
1: Seien Sie heute nicht zu streng mit sich selbst. Fehler sind Chancen, um zu wachsen.
2: Zwillinge.
1: Haben Sie keine Angst vor den unangenehmen Situationen, die sich heute auftun. Handeln Sie ruhig und überlegt.
2: Krebs.
1: Eine schwierige Entscheidung steht bevor, aber die Sterne deuten darauf hin, dass Sie eine kluge Wahl treffen werden. Hören Sie auf Ihren Bauch.
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0: Und jetzt auch schon am letzten Arbeitsmorgen messen wir in Gimmelding 13 Grad, genauso viel in Freckenfeld und in Frankweiler sind es 12 Grad.
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3: Ich bin David Riemer. Nach dem Wechsel an der Spitze der Unionsbundestagsfraktion baut Kanzler Merz auch die Bundesregierung und sogar die Parteiführung um. Gesundheitsministerin Wagen soll unter anderem auf Reis Posten im Kanzleramt wechseln. Es soll noch weitere Veränderungen geben, die Merz heute vorstellen will.
4: Mit Nina Wagen holt sich Merz eine Ministerin ins Kanzleramt, die mit dem Sparpaket der gesetzlichen Krankenversicherung gerade einen wichtigen Teil des Reformpakets über die Bühne gebracht hat. Sie gilt als klar in ihrer Linie und durchsetzungsfähig. Im Kanzleramt muss sie die Arbeit der Koalition und die Zusammenarbeit mit den Ländern koordinieren. Auf ihren Posten folgt CDU-Generalsekretär Carsten Lindemann. Eine offizielle Bestätigung für die Personalien gibt es noch nicht. Die Vorstellung der Neubesetzung wird am Vormittag erwartet. Aus Berlin, Tine Klimach.
3: Wegen angeblich unzureichender Maßnahmen gegen Zwangsarbeit hat die US-Regierung auf Einfuhren von 60 Handelspartnern einen Zoll von 10 bzw. 12,5% angekündigt. Darunter fallen auch Produkte aus der Europäischen Union, teilte das Büro des US-Handelsbeauftragten Greer mit. Ausgenommen sind unter anderem Produkte, die bereits bestimmten anderen Zöllen unterliegen, beispielsweise Stahl und Aluminium. Die Polizei will an diesem Wochenende verstärkt die Bahnhöfe in Großstädten in den Blick nehmen. Insbesondere an Kriminalitätshotspots wollen die Beamten ab heute kontrollieren, heißt es in einer Mitteilung.
5: An vielen Großstadtbahnhöfen kommt es zur Gewalt, auch mit Waffen, sagt die Polizei. Wo genau sie verstärkt im Einsatz sein wird, verrät sie aber nicht. In den vergangenen Monaten gab es immer wieder ähnliche Aktionen. Die Bahn will ab Oktober an allen deutschen Bahnhöfen ein Alkoholverbot starten. Auch damit soll die Sicherheit erhöht werden. Allerdings gilt das Verbot nicht in Bahnhofskneipen und in den Zügen selbst. Die Pläne sind allgemein positiv aufgenommen worden. Allerdings stellt sich die Frage, wie das Verbot kontrolliert und durchgesetzt werden soll. Thomas Bremser, Nachrichtenredaktion.
3: Knapp 4 Wochen nach dem bitteren WM-Aus steht der Deutsche Fußballbund vor der Klärung der wichtigsten Personalie für die Nationalmannschaft. Bei einer Pressekonferenz soll Jürgen Klopp am Vormittag in der DFB-Zentrale als neuer Bundestrainer und damit als Nachfolger von Julian Nagelsmann vorgestellt werden. Klopp soll dem Vernehmen nach einen Vertrag bis zur WM 2030 unterschreiben.
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6: Ich bin Frederik Stübing. Monatelange Bahnsperrungen in der Südpfalz. Ab heute erneuert die Deutsche Bahn die Strecke zwischen Landau und Winden. Bis Ende September entfallen zahlreiche Züge im Regionalverkehr nach Karlsruhe, Bad Bergzabern oder Weißenburg. Ein Schienenersatzverkehr mit Bussen ist laut DB eingerichtet. Millioneninvestitionen in Speyerer Schultoiletten. Nach Protesten und einem Spendenlauf am Hans-Pohrmann-Gymnasium saniert die Stadt Speyer die dortigen jungen Toiletten. Insgesamt investiert die Stadt über 2 Millionen Euro in die Modernisierung der Sanitäranlagen an mehreren Schulen. Zuvor hatte es immer wieder Beschwerden über die Zustände gegeben.
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0: Guten Morgen, wir starten mit einem angenehmen Sommermorgen. Die Temperaturen liegen ungefähr bei 13 Grad. Dazu gibt es einen Mix aus Sonne und Wolken. Im Laufe des Tages wird es auch richtig schön, bis zu 26 und 27 Grad. Und auch noch trockenem Wetter, also ein perfekter Freitag.

0: Freitagmorgen wünsche ich euch. Wir machen auch schon weiter mit den besten Hits aller Zeiten. Iggy Kelly, Break My Heart und direkt für euch Robbie Neville mit C'est la vie.
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0: Maggie Kelly, Break My Heart, hier um 10 nach 6 bei der Antenne. Er ist wahrscheinlich bei vielen Jugendlichen und auch Erwachsenen hier in Landau und Neustadt bekannt. Er ist der, wie sagen wir mal, verarsche YouTuber Deutschlands. Die Rede ist von Marvin Wildhage. Und für alle die, die ihn jetzt nicht kennen vom Namen her, gar keine Sorge. Ich erzähle euch mal kurz ein bisschen von ihm. Zum Beispiel, er hatte schon mal eine Uran-Gestein gereinigte Hautcreme rausgebracht und er will damit immer Influencer testen, ob sie wirklich für alles Werbung machen und natürlich auch alles für Geld machen. Ja, das hat er zum Beispiel schon mal beworben, dann hat er auch schon mal, was weiß ich, Steine genommen und die sollen angeblich Krebs heilen, was natürlich kein lustiges Thema ist, aber ja, es sind auf jeden Fall YouTuber und Influencer, Instagrammer, TikToker drauf reingefallen. Jetzt hat er ein bisschen mal die Mediziner oder die sozusagen Medizintocker verarscht. Und zwar hat er eine erfundene Krankheit einfach mal in die Welt gesetzt. Und ja, auf der Website, die er dann somit erstellt hat, hat er sogar gar nicht krass versucht, es zu verstecken. Er hat sich mit KI in eine Frau verwandelt. Im Hintergrund sitzt aber er, dann ist irgendwie im Impressum steht, du wirst verarscht. Keine Ahnung. Ja, diese Krankheit, die da er beschreibt, soll angeblich irgendwas, ja, mit der Nase, dass wenn man noch erkältet ist, dass die Nase dann sehr empfindlich ist und was weiß ich. Und es sind sogar, er hat zwei getestet und es ist eine drauf reingefallen und sie hat wirklich da alles gegeben. Also ihr müsst euch dieses YouTube-Video auf jeden Fall geben. Sie hat alles gegeben, damit die Leute das glauben. Und ich muss ehrlich sagen, diese Story, die sie gepostet hat, die war auch ziemlich glaubwürdig. Also was ist das nochmal? Ein Appell an alle Kinder und auch an Erwachsene natürlich. Nicht alles glauben, was im Internet gesagt wird.
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0: Lionel Richie und Angel hier bei der Antenne. Gleich geht's auch schon weiter mit den besten Hits aller Zeiten. Prisoner von Miley Cyrus und Dua Lipa und davor Nick Straker Band, A Walk in the Park.
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1: Ich bin Frederik Stübing, hallo. Bahnreisende in der Südpfalz müssen sich ab heute Abend auf längere Fahrzeiten einstellen. Wie die Deutsche Bahn mitteilt, wird der Streckenabschnitt zwischen Landau und Winden für Erneuerungsarbeiten bis Ende September voll gesperrt. Betroffen sind unter anderem die Linien RE6 und RB51 in Richtung Karlsruhe sowie Verbindungen nach Bad Bergzabern und Weißenburg. Ein umfangreiches Ersatzkonzept mit Bussen wird eingerichtet, darunter auch Expressbusse zwischen Landau und Kandel. Fahrgäste werden gebeten, sich vorab online zu informieren. Die Stadt Speyer investiert mehrere Millionen Euro in die Sanierung ihrer Schultoiletten. Wie die Stadtverwaltung berichtet, fließen aktuell mehrere hunderttausend Euro in laufende Arbeiten, unter anderem in die seit den 60er Jahren nicht mehr erneuerten Jungentoiletten am Hans-Purmann-Gymnasium. Dort hatten Schüler bereits im Frühjahr mit einem Spendenlauf auf die Zustände aufmerksam gemacht. Insgesamt plant Speyer im Rahmen eines Sondervermögens weitere Modernisierungen, womit das Gesamtvolumen für Schultoiletten auf über 2 Millionen Euro steigt. Die Kommunalpolitik in der Südpfalz will die Busverbindungen für Pflegeauszubildende verbessern. Oft fehlten am frühen Morgen passende Verbindungen, um die Einsatzorte pünktlich zu erreichen. Darauf hatte eine Initiative hingewiesen. Die Landkreise SUW, Germersheim sowie die Stadt Landau analysieren nun die genauen Fahrzeiten und Wohnorte der Azubis, um das ÖPNV-Angebot gezielt auszubauen. Nach einem Raubüberfall im Bereich des Weinkehlchenhauses in Neustadt sucht die Kriminalpolizei nach Zeugen. Eine Frau wurde am vorletzten Sonntagabend von Unbekannten angegriffen. Die Täter stahlen Bargeld sowie eine hochwertige Sonnenbrille. Hinweise zu verdächtigen Personen im Bereich des Tatorts nimmt die Kriminalpolizei Neustadt entgegen. Und das Beste kommt zum Schluss. Das Neupotzer Musiktrio Hoffmann Hammer hat am Wochenende einen ganz besonderen Auftritt. Am Sonntag gibt es nämlich beste Unterhaltung in der Pfälzer Weinstube der Münchner Residenz. Viel Erfolg!
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2: Jetzt ist draußen noch herrlich frisch. Die Sonne zeigt sich schon immer mal wieder zwischen den Wolken. Später wird es dann voll Sonne für uns. Schritt für Schritt auch noch wärmer. Am Nachmittag erwarten uns 27 Grad.
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2: Die Straßen sind noch frei am Morgen im Antennenland. Habt ihr aber was gesehen? Ein Stau, ein Blitzer oder noch irgendwas? Klingelt super gerne durch oder schickt eine WhatsApp an die 06341 948 948. Gute Fahrt.
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0: Be Loved und Sweet Harmony hier um 20 vor 7 bei der Antenne. Ah, Leute, ich könnte nicht readier sein für das Wochenende, denn die Temperaturen spielen endlich wieder mit hier in Landau und Neustadt und auch in ganz Deutschland wird es wieder wärmer. Ich muss sagen, bei den 23, 24 Grad habe ich gefröstelt, also nach der Hitzewelle gefühlt, wo es an die 40 Grad war hier bei uns. Muss man sagen, haben sich diese über 20 Grad schon angefühlt wie der Winter wieder. Ich habe schon fast morgens bei 12 Grad die Winterjacke rausgeholt. Nein, Spaß natürlich nicht, aber ich heiz euch jetzt auch nochmal auf, damit wir uns gemeinsam hier im Morgen gut fühlen mit Ava Max, Kings und Queens und danach Loverboy, Turn Me On.
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0: Turn Me Loose von Loverboy hier bei der Antenne am Freitagmorgen. Ja, wir feiern auf jeden Fall den letzten Arbeitstag mit den besten Hits aller Zeiten. Sia the Greatest und davor Doten mit Home.
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0: Zähne putzen, messen wir aktuell in Großfischlingen und bei euch in Insheim 14 Grad und in Speyer sind es schon 15.
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3: Ich bin David Riemer. Nach dem Wechsel an der Spitze der Unionsbundestagsfraktion baut Kanzler Merz auch die Bundesregierung und sogar die Parteiführung um. Sein Personalpaket, das er aller Voraussicht nach heute präsentieren will, fällt umfangreicher aus als von vielen erwartet. Gesundheitsministerin Waken soll auf Freys Posten im Kanzleramt wechseln und für sie soll CDU-Generalsekretär Linnemann Gesundheitsminister werden. US-Präsident Trump gibt nicht auf. Heute läuft der gesetzliche Rahmen für globale Zölle aus. Nun hat er eine neue Grundlage für Importgebühren gefunden. Trump will auf die Einfuhren von 60 Handelspartnern einen Zoll von 10 bzw. 12,5% erheben. Darunter fallen auch bestimmte Produkte aus der Europäischen Union.
4: Pünktlich mit Ablauf der Frist für die bisherigen globalen Zölle um 6 Uhr morgens deutscher Zeit setzt Trump die neuen Abgaben in Kraft. Diese Zölle nun sollen juristisch unanfechtbar sein. Mit einer neuen und sehr abstrusen Begründung, angeblich unzureichenden Maßnahmen gegen Zwangsarbeit in vielen Ländern. Je nach Handelspartner werden Zölle von 10 bis 12,5% fällig. Die Europäische Union wird da gemeinsam mit Taiwan, Japan und der Schweiz genannt. Aus den USA, Tina Eck.
3: In Frankreich kämpft die Feuerwehr weiterhin mit einem Großaufgebot gegen mehrere große Waldbrände an der Atlantikküste und im Süden des Landes. Bedrohlich ist die Lage an der bei deutschen Touristen beliebten Küste bei Bordeaux, wo seit Mittwoch rund 20.000 Menschen vor allem von Campingplätzen und Ferienanlagen evakuiert wurden. Wann sie in ihre Urlaubsquartiere zurück können, ist noch offen. Der Deutsche Fußballbund lädt heute um 11 Uhr zu einer Pressekonferenz. Das Thema dürfte klar sein, die Verpflichtung von Jürgen Klopp als Bundestrainer. Sein Name wurde in der Einladung zwar nicht genannt, doch das hat nur formale Gründe.
5: Vor der Pressekonferenz tagen noch die DFB-Gremien. Sie müssen Klopps Vertrag noch absegnen, aber das ist nur eine Formalität. Offenbar soll das Papier über 4 Jahre laufen, also bis zur nächsten Weltmeisterschaft. Als sicher gilt auch, dass Klopp seine langjährigen Co-Trainer Piet Krawitz und Pep Leinders zum DFB mitbringen wird. Und offenbar soll auch sein ehemaliger Dortmunder Spieler Sven Bender zum Trainerteam gehören. Thomas Thonfeld, Sportredaktion.
3: Klopps Länderspielpremiere als Bundestrainer wird Ende September in der Nations League beim Auswärtsspiel gegen die Niederlande sein.
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6: Mit Frederik Stübing, hallo. Millioneninvestitionen in Speyerer Schultoiletten. Nach Protesten und einem Spendenlauf am Hans-Pohrmann-Gymnasium saniert die Stadt Speyer die dortigen jungen Toiletten. Insgesamt investiert die Stadt über 2 Millionen Euro in die Modernisierung der Sanitäranlagen an mehreren Schulen. Zuvor hatte es immer wieder Beschwerden über die Zustände gegeben. Monatelange Bahnsperrungen in der Südpfalz. Ab heute erneuert die Deutsche Bahn die Strecke zwischen Landau und Winden. Bis Ende September entfallen zahlreiche Züge im Regionalverkehr nach Karlsruhe, Bad Bergzabern oder Weißenburg. Ein Schienenersatzverkehr mit Bussen ist laut DB eingerichtet.
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0: Wirklich ein Bilderbuch-Sommertag wartet auf uns. Viel Sonnenschein begleitet uns durch den Tag. Dazu steigen die Temperaturen auf bis zu 27 Grad. Erst am Abend werden die Wolken etwas mehr.
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0: Die Straßen bleiben auch jetzt frei. Allen zusammen wünsche ich noch eine gute und sichere Fahrt. Wenn ihr was gesehen habt, einen Stau, einen Blitzer oder noch irgendwas, klingelt super gerne durch oder schickt eine WhatsApp an die 06341 948 948. Gute Fahrt.
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0: Und auch mit mir, Ella Dümig. Ja, beim Zähneputzen, da lässt sich's doch besser irgendwie reingrooven.

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1: Mit Frederik Stübing einen schönen Freitag. Die Stadt Speyer investiert mehrere Millionen Euro in die Sanierung ihrer Schultoiletten. Wie die Stadtverwaltung berichtet, fließen aktuell mehrere hunderttausend Euro in laufende Arbeiten, unter anderem in die seit den 60er Jahren nicht mehr erneuerten jungen Toiletten am Hans-Purmann-Gymnasium. Dort hatten Schüler bereits im Frühjahr mit einem Spendenlauf auf die Zustände aufmerksam gemacht. Insgesamt plant Speyer im Rahmen eines Sondervermögens weitere Modernisierungen, womit das Gesamtvolumen für Schultoiletten auf über 2 Millionen Euro steigt. Bahnreisende in der Südpfalz müssen sich ab heute Abend auf längere Fahrzeiten einstellen. Wie die Deutsche Bahn mitteilt, wird der Streckenabschnitt zwischen Landau und Winden für Erneuerungsarbeiten bis Ende September voll gesperrt. Betroffen sind unter anderem die Linien RE6 und RB51 in Richtung Karlsruhe sowie Verbindungen nach Bad Bergzabern und Weißenburg. Ein umfangreiches Ersatzkonzept mit Bussen wird eingerichtet, darunter auch Expressbusse zwischen Landau und Kandel. Fahrgäste werden gebeten, sich vorab online zu informieren. Nach einem Raubüberfall im Bereich des Weinkehlchenhauses in Neustadt sucht die Kriminalpolizei nach Zeugen. Eine Frau wurde am vorletzten Sonntagabend von Unbekannten angegriffen. Die Täter stahlen Bargeld sowie eine hochwertige Sonnenbrille. Hinweise zu verdächtigen Personen im Bereich des Tatorts nimmt die Kriminalpolizei Neustadt entgegen. Die Kommunalpolitik in der Südpfalz will die Busverbindungen für Pflegeauszubildende verbessern. Oft fehlten am frühen Morgen passende Verbindungen, um die Einsatzorte pünktlich zu erreichen. Darauf hatte eine Initiative hingewiesen. Die Landkreise SUW, Germersheim sowie die Stadt Landau analysieren nun die genauen Fahrzeiten und Wohnorte der Azubis, um das ÖPNV-Angebot gezielt auszubauen. Und das Beste kommt zum Schluss. In Bad Dürkheim können Schulen, Vereine und viele mehr jetzt richtig was abstauben. Der Kreis hat nämlich Fördermittel in Höhe von mehr als 17.000 Euro zur Verfügung gestellt. Gerne mehr davon.
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2: Die Sonne übernimmt heute das Kommando. Es bleibt trocken und die Temperaturen klettern langsam nach oben. Ein rundum freundlicher Start ins Wochenende bei Maxiwerten heute um die 27 Grad.
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2: Und die Straßen bleiben frei bei uns im Antenneland. Allen zusammen wünsche ich aber noch eine gute und sichere Fahrt. Kommt gut an.
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0: Loy, Am I Enough? Hier um 20 vor 8 bei der Antenne. So langsam wird's ernst. Die Sommerferien gehen in den Endspurt und die To-Do-Liste ist schon komplett abgehakt. Also, falls ihr euch hier in Landau, Neustadt und der ganzen Pfalz fragt, was ihr in den restlichen Wochen eigentlich noch so unternehmen könnt, meine Kollegin Maya hat da ein paar Ideen, gell?
1: Ja, und die gute Nachricht ist, dafür müsst ihr gar nicht weit weg, denn wir haben ein Paradies direkt vor unseren Füßen.
0: Oh, schön.
1: Ein Tag am Badesee, eine Radtour durch die Weinberge, ein Spaziergang auf eine Burg oder abends einfach mal ein Eis auf die Hand. Manchmal sind es eben genau die kleinen Ausflüge, die am meisten in Erinnerung bleiben.
0: Da hast du recht, aber irgendwann hat man doch das Gefühl, schon alles gemacht zu haben hier bei uns.
1: Ja, das stimmt, aber viele Orte veranstalten gerade auch Sommerfeste, Open-Air-Partys oder kleine Konzerte. Und wenn das Wetter mal nicht mitspielt, geht's eben ins Kino, ins Museum oder man macht zu Hause einen gemütlichen Spieleabend mit Freunde und Familie.
0: Sehr süß, also langweilen müssen wir uns definitiv nicht in den letzten Ferien.
1: Nee, überhaupt nicht.
0: Ja, ja.
1: Und die schönsten Ferientage müssen gar nicht die ersten sein. Manchmal sind es nämlich genau die letzten, über die man nach den Ferien noch am meisten drüber erzählt.
0: Ach, schön gesagt. Also ganz egal, ob es nochmal an den Badesee geht, auf ein Sommerfest oder einfach nur ein Eis. Mit Freunden, ein bisschen Ferienzeit ist zum Glück noch übrig. Also macht was draus und genießt die letzte Zeit des Sommers.
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0: Ja, die Sonne heizt ordentlich schon den Morgen auf. In Neustadt und Landau jeweils 17 Grad und bei euch in Gleisweiler 16.
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3: Ich bin David Riemer. Die USA verhängen ab sofort neue Zölle gegen 60 Handelspartner, darunter auch auf Waren aus der Europäischen Union. Seit kurz nach 6 Uhr deutscher Zeit werden je nach Handelspartner 10 oder 12,5% fällig. Nach US-Angaben ersetzen die neuen Abgaben die bisherigen globalen Zölle. Als Begründung nennt Washington angeblich unzureichende Maßnahmen der Handelspartner gegen Zwangsarbeit. Großes Stühlerücken in Berlin. Kanzler Merz baut nach dem Wechsel an der Unionsfraktionsspitze auch die Bundesregierung und die Parteiführung um. Er will voraussichtlich heute sein final geschnürtes Personalpaket vorstellen. Dass Kanzleramtschef Thorsten Frey den zurückgetretenen Fraktionschef Jens Spahn ablösen soll, war bereits bekannt.
4: Ganz offiziell sind die Posten noch nicht verteilt, aber so wie es aussieht, dreht sich das Personalkarussell kräftig. Bundesgesundheitsministerin Wagen soll künftig Kanzleramtschefin sein, als erste Frau auf diesem wichtigen Posten. Sie gilt als durchsetzungsstark, spätestens seit sie das gigantische Sparpaket für die Krankenkassen durchgebracht hat. Auch im wichtigen Koalitionsausschuss ist Wagen dann neben SPD-Chefin Baas die einzige Frau. Das Gesundheitsministerium soll dann vom bisherigen CDU-General Linnemann geleitet werden. Neue CDU-Managerin soll Bundesschatzmeisterin Hoppermann werden. Aus Berlin, Ursula Winkler.
3: Die Polizei will an diesem Wochenende verstärkt die Bahnhöfe in Großstädten in den Blick nehmen. Insbesondere an Kriminalitätshotspots wollen die Beamten ab heute kontrollieren, heißt es in einer Mitteilung.
5: An vielen Großstadtbahnhöfen kommt es zur Gewalt, auch mit Waffen, sagt die Polizei. Wo genau sie verstärkt im Einsatz sein wird, verrät sie aber nicht. In den vergangenen Monaten gab es immer wieder ähnliche Aktionen. Die Bahn will ab Oktober an allen deutschen Bahnhöfen ein Alkoholverbot starten. Auch damit soll die Sicherheit erhöht werden. Allerdings gilt das Verbot nicht in Bahnhofskneipen und in den Zügen selbst. Die Pläne sind allgemein positiv aufgenommen worden. Allerdings stellt sich die Frage, wie das Verbot kontrolliert und durchgesetzt werden soll. Thomas Bremser, Nachrichtenredaktion.
3: Knapp 4 Wochen nach dem bitteren WM-Aus steht der Deutsche Fußballbund vor der Klärung der wichtigsten Personalie für die Nationalmannschaft. Bei einer Pressekonferenz soll Jürgen Klopp am Vormittag in der DFB-Zentrale als neuer Bundestrainer und damit als Nachfolger von Julian Nagelsmann vorgestellt werden. Klopp soll dem Vernehmen nach einen Vertrag bis zur WM 2030 unterschreiben.
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6: Ich bin Frederik Stübing. Monatelange Bahnsperrungen in der Südpfalz. Ab heute erneuert die Deutsche Bahn die Strecke zwischen Landau und Winden. Bis Ende September entfallen zahlreiche Züge im Regionalverkehr nach Karlsruhe, Bad Bergzabern oder Weißenburg. Ein Schienenersatzverkehr mit Bussen ist laut DB eingerichtet. Millioneninvestitionen in Speyerer Schultoiletten. Nach Protesten und einem Spendenlauf am Hans-Pohrmann-Gymnasium saniert die Stadt Speyer die dortigen Jungentoiletten. Insgesamt investiert die Stadt über 2 Millionen Euro in die Modernisierung der Sanitäranlagen an mehreren Schulen. Zuvor hatte es immer wieder Beschwerden über die Zustände gegeben.
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0: Heute heißt es Sonnenbrille nicht vergessen. Es wird überwiegend sonnig, angenehm warm mit bis zu 27 Grad, richtig sommerlich. Erst am Abend ziehen ein paar harmlose Wölkchen durch.
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0: Eine Meldung habe ich für euch. Karlsruhe Richtung Ludwigshafen auf der A65 zwischen Landau Zentrum und Landau Nord. Tagesbaustelle aktuell, Gefahr durch Baustellenfahrzeuge, bitte aufpassen.
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0: Und mit mir Ella Dümek. Ja, habt ihr es auch schon mal gehört von euren Kindern? Ich weiß gar nicht, wo ich hier hingehen soll mit meinen Freunden. Es ist alles hier so uncool, so nee, gibt's nichts zu tun, bla bla bla. Ja. Das soll sich jetzt ändern, und zwar an einem Ort hier im Antenneland, wo genau und was passieren soll. Dazu gleich mehr nach 2 Songs.
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0: Dua Lipa und Illusion hier um 10 nach 8 bei der Antenne. Die Jugend von heute, die juckt doch wirklich gar nichts mehr, oder? Immer wieder hört man in Landau und Neustadt, die jungen Leute interessieren sich nicht für Politik oder schon gar nicht für Lokalpolitik. Im Kreis Germersheim wird im Moment aber genau das Gegenteil bewiesen. Bei der Auswahl für neue Jugendtreffpunkte in Kandel hat man einfach mal die Jugendlichen selbst gefragt. Und das auch noch komplett digital. Christoph Buttweiler ist erster Beigeordneter Kreis Germersheim. Was hat es dann damit auf sich?
1: Ja, das Projekt YES, Jung, Eigenständig, Stark heißt das. Das stammt aus der Jugendstrategie letztlich des Landes Rheinland-Pfalz. Das hat das Ziel, junge Menschen stärker an politische Entscheidungen zu binden bzw. sie daran zu beteiligen und ihre Interessen dabei eben mit einzubeziehen.
0: Und wie klappt die Beteiligung? Interessieren sich Jugendliche jetzt doch auf einmal für Lokalpolitik?
1: Ein ganz klares Ja. Gerade die Dinge, die im Ort passieren, interessieren die Jugendlichen. Das hat die Umfrage eindeutig gezeigt. Es fehlen meistens aber geeignete Strukturen. Oft fehlen geeignete Strukturen, dass sich die Jugendlichen einbringen können und eben auch erleben können, dass das eigene Engagieren auch eine Wirkung hat. Und da setzt genau dieses Projekt an.
0: Tja, wer hätte das denn gedacht? Wie sieht's denn jetzt in Kandel aus? Was genau passiert und wann geht's endlich los?
1: Es entstehen zwei neue Treffpunkte jetzt für Jugendliche im Neubaugebiet und zwischen Skateanlage und Schwanweier in Kandel. Und wann geht's an die Umsetzung? Na, so schnell wie möglich. Einen konkreten Termin kann ich jetzt noch nicht sagen. Es hängt auch von der Verbandsgemeinde ab und wie es halt bei Projekten und Beteiligung von verschiedenen Akteuren ist, muss man da jetzt die weitere Umsetzung angehen. Wir hoffen schnellstmöglich.
0: Das hoffen wir natürlich auch. Und wie wäre es eigentlich damit, ab jetzt immer die Jugendlichen selbst zu fragen, anstatt zu entscheiden, dass Politik denen egal ist? Wäre ja fast zu einfach.
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0: Winehouse mit Rehab hier bei der Antenne. Gleich geht's auch weiter mit den besten Hits aller Zeiten. Und zwar habe ich für euch Clean Bandit mit Higher und davor Don McLean, American Pie.
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2: Ich bin Frederik Stübing, hallo. Bahnreisende in der Südpfalz müssen sich ab heute Abend auf längere Fahrzeiten einstellen. Wie die Deutsche Bahn mitteilt, wird der Streckenabschnitt zwischen Landau und Winden für Erneuerungsarbeiten bis Ende September voll gesperrt. Betroffen sind unter anderem die Linien RE6 und RB51 in Richtung Karlsruhe sowie Verbindungen nach Bad Bergzabern und Weißenburg. Ein umfangreiches Ersatzkonzept mit Bussen wird eingerichtet, darunter auch Expressbusse zwischen Landau und Kandel. Fahrgäste werden gebeten, sich vorab online zu informieren. Die Stadt Speyer investiert mehrere Millionen Euro in die Sanierung ihrer Schultoiletten. Wie die Stadtverwaltung berichtet, fließen aktuell mehrere hunderttausend Euro in laufende Arbeiten, unter anderem in die seit den 60er Jahren nicht mehr erneuerten Jungentoiletten am Hans-Pohrmann-Gymnasium. Dort hatten Schüler bereits im Frühjahr mit einem Spendenlauf auf die Zustände aufmerksam gemacht. Insgesamt plant Speyer im Rahmen eines Sondervermögens weitere Modernisierungen, womit das Gesamtvolumen für Schultoiletten auf über 2 Millionen Euro steigt. Die Kommunalpolitik in der Südpfalz will die Busverbindungen für Pflegeauszubildende verbessern. Oft fehlten am frühen Morgen passende Verbindungen, um die Einsatzorte pünktlich zu erreichen. Darauf hatte eine Initiative hingewiesen. Die Landkreise SUW, Germersheim sowie die Stadt Landau analysieren nun die genauen Fahrzeiten und Wohnorte der Azubis, um das ÖPNV-Angebot gezielt auszubauen. Nach einem Raubüberfall im Bereich des Weinkehlchenhauses in Neustadt sucht die Kriminalpolizei nach Zeugen. Eine Frau wurde am vorletzten Sonntagabend von Unbekannten angegriffen. Die Täter stahlen Bargeld sowie eine hochwertige Sonnenbrille. Hinweise zu verdächtigen Personen im Bereich des Tatorts nimmt die Kriminalpolizei Neustadt entgegen. Und das Beste kommt zum Schluss. Das Neupotzer Musiktrio Hoffmann Hammer hat am Wochenende einen ganz besonderen Auftritt. Am Sonntag gibt es nämlich beste Unterhaltung in der Pfälzer Weinstube der Münchner Residenz. Viel Erfolg!
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3: In den nächsten Stunden bleibt es sonnig und trocken. Die Temperaturen steigen weiter an und erreichen am Nachmittag bis zu 27 Grad.
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3: Ich habe keine Meldungen für euch, die Straßen sind frei. Habt ihr aber was gesehen? Ein Stau, ein Blitzer oder noch irgendwas? Klingelt super gerne durch oder schickt eine WhatsApp an die 06341 94 8 94 8. Gute Fahrt.
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0: Mr. Big und Wild World um 20:09 bei der Antenne. Das Thermometer klettert nach oben und die Sonne brennt uns auch an diesem Wochenende wieder ordentlich die Birne weg in Landau und Neustadt. Es gibt dann aber auch nur ein einziges logisches Ziel. Ab an den Strand, den Badesee oder ins Freibad. Aber so schön der Badetag auch ist, eine Sache nervt gewaltig. Wenn die mitgebrachten Getränke nach einer Stunde in der Sonne so warm sind wie das Badewasser. Mein Kollege Andi hat den ultimativen Kühlhack aber dabei. Erzähl doch mal, wie bleibt die Limo oder das Bierchen eiskalt?
1: Ja, die klassische Kühlbox, die schleppt man ja auch nicht immer gerne mit. Mein absoluter Lieblingstrick fürs Freibad oder den See, die halbgefrorene Flasche. Füllt eure Plastikflaschen am Abend vor dem Strandtag einfach nur zur Hälfte mit Wasser oder eurem Lieblingsgetränk und legt sie flach ins Eisfach. Am nächsten Morgen ist das Ganze dann komplett gefroren und jetzt gießt ihr die Flasche einfach mit dem restlichen warmen Getränk auf. Das Eis, das schmilzt am Strand ganz langsam und ihr habt stundenlang ein eiskaltes Getränk, ohne dass es verwässert. Simpel, aber genial.
0: Die halbgefrorene Flasche, okay, die wird heute Abend direkt vorbereitet, damit die Abkühlung morgen auf jeden Fall steht.
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0: Keep the Fire Burning von Rio Speedwagon hier bei der Antenne. Gleich geht's weiter mit The Weeknd, I Feel It Coming und davor Ray Garvey mit Oh My Love.
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1: Und so langsam Richtung Vormittag kommt auch die 2 schon bei den Temperaturen nach vorne. Bornheim noch 19 Grad, in Maikammer genauso viel und in Speyer, da habt ihr schon die 20 Grad erreicht.
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4: Ich bin David Riemer. Nach dem Wechsel an der Spitze der Unionsbundestagsfraktion baut Kanzler Merz auch die Bundesregierung und auch die Parteiführung um. Sein Personalpaket, das er heute präsentieren wird, fällt umfangreicher aus als von vielen erwartet. Gesundheitsministerin Wagen soll ins Kanzleramt wechseln und wie nun bekannt wurde, muss im Zuge der Kabinettsumbildung Bundesverkehrsminister Schnieder seinen Posten räumen. Das erfuhr die dpa aus Partei- und Koalitionskreisen. Die weltweiten 10%igen Zölle sind gerade ausgelaufen, nun legt Trump nach. Die US-Regierung will zusätzliche Zölle auf Importe gegen 60 Handelspartner, darunter die Europäische Union. Die neuen Zölle sind in Höhe von 10% und 12,5%. Als Begründung nennt Washington unzureichende Maßnahmen gegen Zwangsarbeit.
5: Mit den Zöllen auf Basis eines Notstandsgesetzes scheiterte Trump am Supreme Court. Nun zaubert er Zölle wegen Zwangsarbeit aus dem Ärmel, die pünktlich mit Ablauf der Frist greifen sollen. Das betrifft Dutzende Länder, denen Trump vorwirft, Importe von Produkten aus mutmaßlicher Zwangsarbeit nicht zu verhindern oder bestehende Importverbote nicht hinreichend zu überprüfen. Diese Zölle von 10% bis 12,5% sollen mit dieser Begründung juristisch wasserdicht sein. Neben Japan, der Schweiz und Taiwan wird auch die Europäische Union genannt. Aus den USA, Tina Eck.
4: Nach der tödlichen Messerattacke in einer Bankfiliale in Regensburg laufen Ermittlungen auf Hochtouren. Noch immer ist unklar, warum ein 20-Jähriger einen Bankmitarbeiter mit einem Messer angegriffen haben soll. Heute wollen Polizei und Staatsanwaltschaft erst die Ermittlungsergebnisse vorstellen.
6: Ein 58-jähriger Bankmitarbeiter ist bei der Messerattacke lebensgefährlich verletzt worden. Er starb später im Krankenhaus. Der mutmaßliche Täter wurde nach einem stundenlangen Großeinsatz des SEK in der Bank festgenommen. Gegen den 20-jährigen Deutschen wird wegen eines Tötungsdelikts und des Verdachts auf Raub ermittelt. Die Polizei geht derzeit von einem Einzeltäter aus. Zum Motiv gibt es bislang keine gesicherten Erkenntnisse. Heute soll der Tatverdächtige dem Haftrichter vorgeführt werden. Aus Regensburg, Julia Wasilkow.
4: Kurz vor der Vorstellung des neuen Bundestrainers Jürgen Klopp hat der Deutsche Fußballbund einem Medienbericht zufolge die nächste Top-Personalie geklärt. Demnach wird Per Mertesacker ab dem 1. Januar 2027 Geschäftsführer Sport. Andreas Rettig, der zum Jahresende ausscheidet, soll ihn bis dahin einarbeiten.
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7: Mit Frederik Stübing, hallo. Millioneninvestitionen in Speyerer Schultoiletten. Nach Protesten und einem Spendenlauf am Hans-Pohrmann-Gymnasium saniert die Stadt Speyer die dortigen jungen Toiletten. Insgesamt investiert die Stadt über 2 Millionen Euro in die Modernisierung der Sanitäranlagen an mehreren Schulen. Zuvor hatte es immer wieder Beschwerden über die Zustände gegeben. Monatelange Bahnsperrungen in der Südpfalz. Ab heute erneuert die Deutsche Bahn die Strecke zwischen Landau und Winden. Bis Ende September entfallen zahlreiche Züge im Regionalverkehr nach Karlsruhe, Bad Bergzabern oder Weißenburg. Ein Schienenersatzverkehr mit Bussen ist laut DB eingerichtet.
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1: Der Freitag zeigt sich von seiner schönsten Seite. Viel Sonne, trockenes Wetter und sommerliche 27 Grad. Besser kann der Start ins Wochenende, glaube ich, kaum aussehen.
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1: Und weiterhin sieht es gut aus auf den Straßen im Antenneland. Allen zusammen wünsche ich noch eine gute und sichere...
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1: Und mit mir Ella Dümig, ja, Freitag haben wir es auch endlich, ja. Und ich freue mich auch so aufs Wochenende, aber ich muss sagen, bei mir sieht es noch ein bisschen leer aus im Kalender. Nicht so viel
9: Was ich weiß, was abgeht. Gar keine Sorge. Ich habe mich mal dafür auch ein bisschen auseinandergesetzt damit. Gleich dazu mehr nach zwei Songs.
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0: Dermot Kennedy und Something to Someone um 10 nach 9 hier bei der Antenne.
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0: Lust auf Kino unter freiem Himmel? Dann ab zur Haslocher Pferderennbahn. Morgen läuft beim Open-Air-Kino die Komödie Horst Schlemmer sucht das Glück mit Harpe Kerkeling in seiner Kultrolle. Einlass ist ab 19 Uhr mit Unterhaltung und Tombola. Der Film startet gegen 21.30 Uhr bei Einbruch der Dunkelheit. Tickets gibt's online oder an der Abendkasse noch für 8 Euro. Ein humorvoller Sommerabend unter Sternen, perfekt zum Lachen und Genießen, wartet auf euch.
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0: 94 featuring Jess Glynn mit My Love hier bei der Antenne. Gleich geht's weiter mit Bee Gees Secret Love und davor Craig David mit Walking Away.
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3: Jetzt wird's langsam richtig sommerlich, die Sonne bleibt uns erhalten und bis zu 27 Grad am Nachmittag steigen auch schon die Temperaturen. Erst am Abend werden die Wolken langsam etwas dichter.
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3: Die Straßen bleiben frei. Allen zusammen wünsche ich noch eine gute und sichere Fahrt. Kommt gut an.
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0: Olivia Dean und So Easy to Fall in Love um 20 vor 10 bei der Antenne. Mal ehrlich, wann habt ihr euren 20-Euro-Schein das letzte Mal bewusst angeschaut? Also ich bin ehrlich, ich nicht so krass. Ich weiß jetzt nicht, was für Details da drauf sind. Ich denke, viele in Landau und Neustadt stimmen mir dazu. Aber das könnte sich bald ändern, denn die Europäische Union plant tatsächlich ein neues Design für unsere Banknoten, also für die Euro-Banknoten. Nach über 20 Jahren sollen die Scheine ein modernes Gesicht bekommen. Statt der bisherigen Fenster, Brücken und Tore stehen jetzt ganz andere Motive zur Diskussion. Zum Beispiel berühmte Persönlichkeiten aus Europa oder Natur- und Tierwelten. Ziel ist, dass sich die Menschen in Europa noch stärker mit den Motiven identifizieren können. Bis die neuen Geldscheine tatsächlich in unseren Portemonnaien aber landen, wird es zwar noch einige Jahre dauern, aber eins ist sicher, der 10er, 20er oder 50er, den wir heute kennen, bekommt irgendwann ein komplett neues Outfit und wir können es mitentscheiden. Nämlich, wenn wir online eingeben, bei EU kann man jetzt für ein Design stimmen. Ja, und sich aussuchen, was es alles so gibt. Es gibt Vögel, wie gesagt, Persönlichkeiten, was habe ich da gesehen? Alles, Da Vinci gab's. Also, klickt euch mal rein. Ich mach's auch direkt. Ich bin gespannt.
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0: Jason Mraz mit I'm Yours. Gleich geht's weiter mit den besten Hits aller Zeiten. Ed Sheeran, Castle on the Hill und davor Kenny Loggins, Welcome to the Heartlight.
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0: Die Temperaturen bei euch in Rot, dort haben wir aktuell 20 Grad und bei euch in Zeiskamp, Ottersheim, aber auch Bellheim 21 Grad.
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3: Ich bin David Riemer. Bundeskanzler Merz baut nach dem Rücktritt von Jens Spahn seine Regierung und auch die CDU-Parteiführung um. Kanzleramtschef Frei soll neuer Unionsfraktionschef werden. Gesundheitsministerin Waken wechselt dafür ins Kanzleramt. CDU-Generalsekretär Linnemann soll Gesundheitsminister und damit Nachfolger Spahns werden. Merz kündigte außerdem an:
4: Es wird weitere Veränderungen im Bundeskabinett geben. Darüber werde ich zu gegebener Zeit Sie informieren, aber diese Entscheidungen brauchen nicht zuletzt angesichts der Sommerpause noch ein paar Tage und vielleicht auch mehr Zeit. Entscheide ich aber ohne Zeitdruck und mit der gebotenen Sorgfalt und den Gesprächen, die dazu notwendig sind.
3: Heute war bekannt geworden, dass Bundesverkehrsminister Schnieder seinen Posten räumen muss. Das erfuhr die dpa aus Partei- und Koalitionskreisen. US-Präsident Trump gibt nicht auf. Heute läuft der gesetzliche Rahmen für globale Zölle aus. Nun hat er eine neue Grundlage für Importgebühren gefunden. Trump will auf die Einfuhren von 60 Handelspartnern einen Zoll von 10 bzw. 12,5% erheben. Darunter fallen auch bestimmte Produkte aus der Europäischen Union.
5: Pünktlich mit Ablauf der Frist für die bisherigen globalen Zölle um 6 Uhr morgens deutscher Zeit setzt Trump die neuen Abgaben in Kraft. Diese Zölle nun sollen juristisch unanfechtbar sein. Mit einer neuen und sehr abstrusen Begründung, angeblich unzureichenden Maßnahmen gegen Zwangsarbeit in vielen Ländern. Je nach Handelspartner werden Zölle von 10 bis 12,5% fällig. Die Europäische Union wird da gemeinsam mit Taiwan, Japan und der Schweiz genannt. Aus den USA, Tina Eck.
3: Der Volkswagen-Konzern hat im zweiten Quartal erneut deutlich weniger Gewinn gemacht. Das Konzernergebnis sank von April bis Juni um fast 33% auf rund 1,5 Milliarden Euro. Auch die Auslieferungen gingen konzernweit um fast 9% zurück. In China brachen die Verkäufe sogar um mehr als ein Drittel ein. Unternehmenschef Blume plant deshalb weitere Sparmaßnahmen mit deutlichen Einschnitten. Kurz vor der Vorstellung des neuen Bundestrainers Jürgen Klopp hat der Deutsche Fußballbund einem Medienbericht zufolge die nächste Top-Personalie geklärt. Demnach wird Per Mertesacker ab dem 1. Januar 2027 Geschäftsführer Sport. Andreas Rettich, der zum Jahresende ausscheidet, soll ihn bis dahin einarbeiten.
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6: Ich bin Frederik Stübing. Monatelange Bahnsperrungen in der Südpfalz. Ab heute erneuert die Deutsche Bahn die Strecke zwischen Landau und Winden. Bis Ende September entfallen zahlreiche Züge im Regionalverkehr nach Karlsruhe, Bad Bergzabern oder Weißenburg. Ein Schienenersatzverkehr mit Bussen ist laut DB eingerichtet. Millioneninvestitionen in Speyerer Schultoiletten. Nach Protesten und einem Spendenlauf am Hans-Purmann-Gymnasium saniert die Stadt Speyer die dortigen jungen Toiletten. Insgesamt investiert die Stadt über 2 Millionen Euro in die Modernisierung der Sanitäranlagen an mehreren Schulen. Zuvor hatte es immer wieder Beschwerden über die Zustände gegeben.
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7: Mit Höchsttemperaturen bis zu 27 Grad zeigt sich der Freitag heute wirklich von seiner schönsten Seite. Dazu gibt's den ganzen Tag Sonnenschein und keine Spur von Regen. Perfektes Wetter also, um jede freie Minute draußen zu verbringen.
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7: Es ist nichts los auf den Straßen, der Verkehr rollt. Ich wünsche euch noch eine gute und auch sichere Fahrt.
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7: Und mit mir Maja Wendland. Die Sommerferien gehen langsam in den Endspurt. Der Urlaub ist vorbei und die To-Do-Liste ist schon abgearbeitet. Und plötzlich fragt man sich, was machen wir jetzt eigentlich noch? Gleich mehr dazu mit meiner Kollegin Ella.
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0: Beautiful Reason von Michael Schulte hier um kurz nach 10 bei der Antenne.
1: So langsam wird's ernst. Die Sommerferien gehen in den Endspurt und die To-Do-Liste ist schon komplett abgehakt. Also falls ihr euch hier in Landau, Neustadt und der ganzen Pfalz fragt, was ihr in den restlichen Wochen eigentlich noch so unternehmen könnt, meine Kollegin Maya hat da ein paar Ideen, gell?
0: Ja, und die gute Nachricht ist, dafür müsst ihr gar nicht weit weg, denn wir haben ein Paradies direkt vor unseren Füßen.
1: Oh, schön.
0: Ein Tag am Badesee, eine Radtour durch die Weinberge, ein Spaziergang auf eine Burg oder abends einfach mal ein Eis auf die Hand. Manchmal sind es eben genau die kleinen Ausflüge, die am meisten in Erinnerung bleiben.
1: Da hast du recht, aber irgendwann hat man doch das Gefühl, schon alles gemacht zu haben hier bei uns.
0: Ja, das stimmt, aber viele Orte veranstalten gerade auch Sommerfeste, Open-Air-Partys oder kleine Konzerte. Und wenn das Wetter mal nicht mitspielt, geht's eben ins Kino, ins Museum oder man macht zu Hause einen gemütlichen Spieleabend mit Freunde und Familie.
1: Sehr süß, also langweilen müssen wir uns definitiv nicht in den letzten Ferien
0: überhaupt nicht.
1: Ja, ja.
0: Und die schönsten Ferientage müssen gar nicht die ersten sein. Manchmal sind es nämlich genau die letzten, über die man nach den Ferien noch am meisten drüber erzählt.
1: Ach, schön gesagt. Also ganz egal, ob es nochmal an den Badesee geht, auf ein Sommerfest oder einfach nur ein Eis. Mit Freunden, ein bisschen Ferienzeit ist zum Glück noch übrig. Also macht was draus und genießt die letzte Zeit des Sommers.
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1: Ich bin Frederik Stübing, hallo. Bahnreisende in der Südpfalz müssen sich ab heute Abend auf längere Fahrzeiten einstellen. Wie die Deutsche Bahn mitteilt, wird der Streckenabschnitt zwischen Landau und Winden für Erneuerungsarbeiten bis Ende September voll gesperrt. Betroffen sind unter anderem die Linien RE6 und RB51 in Richtung Karlsruhe sowie Verbindungen nach Bad Bergzabern und Weißenburg. Ein umfangreiches Ersatzkonzept mit Bussen wird eingerichtet, darunter auch Expressbusse zwischen Landau und Kandel. Fahrgäste werden gebeten, sich vorab online zu informieren. Die Stadt Speyer investiert mehrere Millionen Euro in die Sanierung ihrer Schultoiletten. Wie die Stadtverwaltung berichtet, fließen aktuell mehrere hunderttausend Euro in laufende Arbeiten, unter anderem in die seit den 60er Jahren nicht mehr erneuerten Jungentoiletten am Hans-Pohrmann-Gymnasium. Dort hatten Schüler bereits im Frühjahr mit einem Spendenlauf auf die Zustände aufmerksam gemacht. Insgesamt plant Speyer im Rahmen eines Sondervermögens weitere Modernisierungen, womit das Gesamtvolumen für Schultoiletten auf über 2 Millionen Euro steigt. Die Kommunalpolitik in der Südpfalz will die Busverbindungen für Pflegeauszubildende verbessern. Oft fehlten am frühen Morgen passende Verbindungen, um die Einsatzorte pünktlich zu erreichen. Darauf hatte eine Initiative hingewiesen. Die Landkreise SUW, Germersheim sowie die Stadt Landau analysieren nun die genauen Fahrzeiten und Wohnorte der Azubis, um das ÖPNV-Angebot gezielt auszubauen. Nach einem Raubüberfall im Bereich des Weinkehlchenhauses in Neustadt sucht die Kriminalpolizei nach Zeugen. Eine Frau wurde am vorletzten Sonntagabend von Unbekannten angegriffen. Die Täter stahlen Bargeld sowie eine hochwertige Sonnenbrille. Hinweise zu verdächtigen Personen im Bereich des Tatorts nimmt die Kriminalpolizei Neustadt entgegen. Und das Beste kommt zum Schluss. Das Neupotzer Musiktrio Hoffmann Hammer hat am Wochenende einen ganz besonderen Auftritt. Am Sonntag gibt es nämlich beste Unterhaltung in der Pfälzer Weinstube der Münchner Residenz. Viel Erfolg!
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2: Bis heute Nachmittag klettern die Temperaturen noch bis zu 27 Grad Maxiwert. Dazu scheint durchgehend die Sonne und Regen bleibt überhaupt kein Thema. Morgen wird es dann mit bis zu 32 Grad sogar richtig hochsommerlich.
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2: Die Straßen sind frei, der Verkehr rollt. Ich wünsche euch noch eine gute Fahrt.
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4: Nach dem spürbaren Einknicken des DAX gestern geht es heute gut los am deutschen Aktienmarkt. Am Vormittag gewinnt der DAX zunächst 0,6% auf 24.901 Punkte. Also ist erst einmal eine Stabilisierung angesagt. Wie nachhaltig die sein wird, bleibt allerdings abzuwarten, zumal US-Präsident Trump einmal mehr mit neuen Zolldrohungen gegen verschiedene Länder auf sich aufmerksam macht. Die Anlegerfavoriten heißen zunächst SAP, Siemens Energy, Rheinmetall und die Commerzbank-Aktie. Auf der Verliererseite befinden sich dagegen Adidas, Deutsche Telekom und Volkswagen. Der Euro zeigt sich am Vormittag mit einem $1,13,90 auf abgeschwächtem Niveau stabil. Aus Frankfurt, Klaus Bente.
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0: Es ist 20 vor 11 hier bei der Antenne. Einmal kurz beim Sonnenbaden eingeschlafen oder den Nacken beim Spaziergang vergessen und schon ist er da, der Sonnenbrand. Wenn die Haut rot glüht und brennt, suchen viele nach schneller Linderung. Aber hilft der Griff zum Hausmittel aus dem Kühlschrank wirklich oder schaden wir der Haut damit nur noch mehr? Das klären wir jetzt im Alltagscheck.
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0: Mein Kollege Tim hat sich die besten Erste-Hilfe-Maßnahmen mal angeschaut. Tim, der absolute Klassiker bei Sonnenbrand ist ja Quark oder Joghurt auf die rote Haut zu schmieren. Ist das denn eine gute Idee?
2: Das ist tatsächlich ein zweischneidiges Schwert. Im ersten Moment fühlt sich Quark wunderbar an, weil er die Hitze aus der Haut zieht und kühlt. Das Problem ist aber, sobald der Quark auf der heißen Haut antrocknet, zieht er sich zusammen und schließt die Hitze darunter erst recht ein. Viel schlimmer noch, Quark enthält Milchsäurebakterien. Wenn die Haut durch den Sonnenbrand bereits kleine Risse oder Bläschen hat, können diese Bakterien in die Wunde gelangen und schwere Infektionen auslösen. Mein persönlicher Rat an euch, Finger weg von Milchprodukten. Wer kühlen will, nutzt lieber feuchte, kühle Umschläge mit Leitungswasser oder abgekühltem Kamillentee.
0: Und was kann man tun, wenn das Kühlen allein nicht mehr reicht, um den Schmerz zu lindern?
2: Wenn die Haut spannt und brennt, sind feuchtigkeitsspendende Lotion mit Aloe Vera oder Patenol super, denn sie unterstützen die Regeneration. Wichtig ist auch, extrem viel trinken, denn ein Sonnenbrand entzieht dem gesamten Körper Wasser. Bei starken Schmerzen kann eine Ibuprofen-Tablette helfen, da sie zusätzlich entzündungshemmend wirkt. Absolut tabu ist es übrigens, Blasen aufzustechen oder sich schälende Hautfetzen abzuziehen. Das erhöht das Infektionsrisiko massiv und bei Brandblasen, Fieber, Kreislaufproblemen oder Schüttelfrost sollte man gar nicht erst selbst herumdoktern und direkt zum Arzt gehen.
0: Danke, Tim. Den nächsten Alltagscheck gibt's dann am Montag wieder. Habt ein schönes Wochenende.
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0: Wir schauen auf die Temperaturen. Aktuell bei euch in Alversweiler und in Frankweiler schöne 22 Grad und in Großfischlingen, Kleinfischlingen 23.
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3: Ich bin David Riemer. Der Rücktritt von Jens Spahn als Unionsfraktionschef hat ein Personalkarussell ausgelöst. Bundeskanzler Merz äußerte sich am Vormittag zur geplanten Kabinettsumbildung. Die Unionsfraktionsspitze geht an den bisherigen Kanzleramtschef frei.
4: Mitten in der parlamentarischen Sommerpause kommt es zu einem großen Stühlerücken. Kanzler Merz kam nicht alleine zum Statement, sondern auch mit den wechselnden Kollegen. Gesundheitsministerin Wacken wird künftig das Kanzleramt leiten. Merz lobte sie als harte Verhandlerin. CDU-General Linnemann, den der Kanzler als standfest und reformwillig zugleich bezeichnete, wird neuer Gesundheitsminister und Digitalstaatssekretär Amthor kümmert sich künftig um Bund-Länder-Beziehungen. Kanzler Merz will den Moment auch für weitere Wechsel im Kabinett nutzen, diese will er aber erst später verkünden. Medien hatten zuvor berichtet, dass Verkehrsminister Schnieder seinen Posten räumen soll. Aus Berlin, Ursula Winkler.
3: Der Volkswagen-Konzern hat im zweiten Quartal erneut deutlich weniger Gewinn gemacht. Das Konzernergebnis sank von April bis Juni um fast 33% auf rund 1,5 Milliarden Euro. Auch die Auslieferungen gingen konzernweit um fast 9% zurück. In China brachen die Verkäufe sogar um mehr als ein Drittel ein. VW-Chef Blume plant deshalb weitere Sparmaßnahmen mit deutlichen Einschnitten. Wegen der schweren Waldbrände hat Spanien für die Umgebung der Hauptstadt Madrid und eine weitere Region den Notstand ausgerufen. Das Innenministerium entsendet weitere Kräfte zur Bekämpfung der Flammen. Mehr als 11.500 Menschen mussten ihre Häuser verlassen, die meisten im Großraum Madrid. Die Feuer sind weiter außer Kontrolle. Größere Brände gibt es auch in Frankreich und in Italien. Der Deutsche Fußballbund lädt heute zu einer Pressekonferenz. Das Thema dürfte klar sein, die Verpflichtung von Jürgen Klopp als Bundestrainer. Sein Name wurde in der Einladung zwar nicht genannt, doch das hat nur formale Gründe.
5: Vor der Pressekonferenz tagen noch die DFB-Gremien. Sie müssen Klopps Vertrag noch absegnen, aber das ist nur eine Formalität. Offenbar soll das Papier über 4 Jahre laufen, also bis zur nächsten Weltmeisterschaft. Als sicher gilt auch, dass Klopp seine langjährigen Co-Trainer Piet Krawitz und Pep Leinders zum DFB mitbringen wird. Und offenbar soll auch sein ehemaliger Dortmunder Spieler Sven Bender zum Trainerteam gehören. Thomas Thonfeld, Sportredaktion.
3: Klopps Länderspielpremiere als Bundestrainer wird Ende September in der Nations League beim Auswärtsspiel gegen die Niederlande sein.
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6: Mit Frederik Stübing, hallo. Millioneninvestitionen in Speyerer Schultoiletten. Nach Protesten und einem Spendenlauf am Hans-Pohrmann-Gymnasium saniert die Stadt Speyer die dortigen jungen Toiletten. Insgesamt investiert die Stadt über 2 Millionen Euro in die Modernisierung der Sanitäranlagen an mehreren Schulen. Zuvor hatte es immer wieder Beschwerden über die Zustände gegeben. Monatelange Bahnsperrungen in der Südpfalz. Ab heute erneuert die Deutsche Bahn die Strecke zwischen Landau und Winden. Bis Ende September entfallen zahlreiche Züge im Regionalverkehr nach Karlsruhe, Bad Bergzabern oder Weißenburg. Ein Schienenersatzverkehr mit Bussen ist laut DB eingerichtet.
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0: Mit Höchstwerten bis zu 27 Grad erwartet uns heute ein Bilderbuch-Sommertag. Strahlender Sonnenschein und kaum Wind sorgen hier für besseres Ausflugswetter. Morgen wird es dann mit bis zu 32 Grad sogar noch heißer.
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0: Wir schauen auf die Straßen und es staut sich auf der A65 Karlsruhe Richtung Landau zwischen Insheim und Landau Zentrum. Da kommt es zu einem guten Kilometer Stau. Ihr braucht über 5 Minuten länger hier. Und Landau Richtung Ludwigshafen zwischen Neustadt Süd und Neustadt Nord kommt es zu 3 Kilometer stockender Verkehr. Ihr braucht etwas über 5 Minuten hier länger. Ich wünsche euch noch eine gute und auch sichere Fahrt.
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0: Und mit mir Maja Wendland. Die Jugend von heute, die interessiert sich doch für gar nichts mehr. Ein Satz, den man immer wieder hört, aber im Kreis Germersheim zeigt sich gerade, dass daran wohl doch nicht so viel dran ist. Gleich mehr dazu nach 2 Songs.
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0: Cold Heart von Elton John und Dua Lipa hier um kurz nach 11 bei der Antenne. Die Jugend von heute, die juckt doch eigentlich gar nichts mehr, oder? Immer wieder hört man in Landau und Neustadt, die jungen Leute interessieren sich nicht für Politik und schon gar nicht für Lokalpolitik. Im Kreis Germersheim wird im Moment aber genau das Gegenteil bewiesen. Bei der Auswahl für neue Jugendtreffpunkte in Kandel hat man einfach mal die Jugendlichen selbst gefragt. Und das auch noch komplett digital. Christoph Buttweiler ist erster Beigeordneter des Kreises Germersheim. Was hat es denn damit auf sich?
1: Ja, das Projekt YES! Jung, eigenständig, stark heißt das. Das stammt aus der Jugendstrategie letztlich des Landes Rheinland-Pfalz. Das hat das Ziel, junge Menschen stärker an politische Entscheidungen zu binden bzw. sie daran zu beteiligen und ihre Interessen dabei eben mit einzubeziehen.
0: Und wie klappt die Beteiligung? Interessieren sich die Jugendlichen jetzt doch auf einmal für Lokalpolitik?
1: Ein ganz klares Ja. Gerade die Dinge, die im Ort passieren, interessieren die Jugendlichen. Das hat die Umfrage eindeutig gezeigt. Es fehlen meistens aber geeignete Strukturen oder oft fehlen geeignete Strukturen, dass sich die Jugendlichen einbringen können und eben auch erleben können,

0: dass das eigene Engagieren auch eine Wirkung hat. Und da setzt genau dieses Projekt an.
1: Tja, wer hätte das denn gedacht? Wie sieht's denn jetzt in Kandel aus? Was genau passiert und wann geht's endlich los?
0: Ja, es entstehen zwei neue Treffpunkte jetzt für Jugendliche im Neubaugebiet und zwischen Skateanlage und Schwanweiher in Kandel. Und wann geht's an die Umsetzung? Na, so schnell wie möglich. Einen konkreten Termin kann ich jetzt noch nicht sagen. Es hängt auch von der Verbandsgemeinde ab und wie es halt bei Projekten und Beteiligung von verschiedenen Akteuren ist, muss man da jetzt die weitere Umsetzung angehen. Wir hoffen schnellstmöglich.
1: Das hoffen wir auch. Und wie wäre es eigentlich damit, ab jetzt immer die Jugendlichen selbst zu fragen, anstatt zu entscheiden, dass Politik denen egal ist? Wäre ja fast zu einfach.
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1: Mit Frederik Stübing einen schönen Freitag. Die Stadt Speyer investiert mehrere Millionen Euro in die Sanierung ihrer Schultoiletten. Wie die Stadtverwaltung berichtet, fließen aktuell mehrere hunderttausend Euro in laufende Arbeiten, unter anderem in die seit den 60er Jahren nicht mehr erneuerten jungen Toiletten am Hans-Purmann-Gymnasium. Dort hatten Schüler bereits im Frühjahr mit einem Spendenlauf auf die Zustände aufmerksam gemacht. Insgesamt plant Speyer im Rahmen eines Sondervermögens weitere Modernisierungen, womit das Gesamtvolumen für Schultoiletten auf über 2 Millionen Euro steigt. Bahnreisende in der Südpfalz müssen sich ab heute Abend auf längere Fahrzeiten einstellen. Wie die Deutsche Bahn mitteilt, wird der Streckenabschnitt zwischen Landau und Winden für Erneuerungsarbeiten bis Ende September voll gesperrt. Betroffen sind unter anderem die Linien RE6 und RB51 in Richtung Karlsruhe sowie Verbindungen nach Bad Bergzabern und Weißenburg. Ein umfangreiches Ersatzkonzept mit Bussen wird eingerichtet, darunter auch Expressbusse zwischen Landau und Kandel. Fahrgäste werden gebeten, sich vorab online zu informieren. Nach einem Raubüberfall im Bereich des Weinkehlchenhauses in Neustadt sucht die Kriminalpolizei nach Zeugen. Eine Frau wurde am vorletzten Sonntagabend von Unbekannten angegriffen. Die Täter stahlen Bargeld sowie eine hochwertige Sonnenbrille. Hinweise zu verdächtigen Personen im Bereich des Tatorts nimmt die Kriminalpolizei Neustadt entgegen. Die Kommunalpolitik in der Südpfalz will die Busverbindungen für Pflegeauszubildende verbessern. Oft fehlten am frühen Morgen passende Verbindungen, um die Einsatzorte pünktlich zu erreichen. Darauf hatte eine Initiative hingewiesen. Die Landkreise SUW, Germersheim sowie die Stadt Landau analysieren nun die genauen Fahrzeiten und Wohnorte der Azubis, um das ÖPNV-Angebot gezielt auszubauen. Und das Beste kommt zum Schluss. In Bad Dürkheim können Schulen, Vereine und viele mehr jetzt richtig was abstauben. Der Kreis hat nämlich Fördermittel in Höhe von mehr als 17.000 Euro zur Verfügung gestellt. Gerne mehr davon.
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2: Mit 27 Grad Maxi-Wert bleibt es heute richtig angenehm. Dazu jede Menge Sonnenschein und nur ein ganz schwacher Wind. Morgen wird es dann mit bis zu 32 Grad nochmal deutlich heißer.
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2: Wir schauen auf die Straßen und es staut sich auf der A65 Karlsruhe Richtung Landau zwischen Insheim und Landau Zentrum. Da kommt es zu einem guten Kilometer Stau. Ihr braucht über 5 Minuten länger hier. Und Landau Richtung Ludwigshafen zwischen Neustadt Süd und Neustadt Nord kommt es zu 3 Kilometer stockender Verkehr. Ihr braucht etwas über 5 Minuten hier länger. Ich wünsche euch noch eine gute und auch sichere Fahrt.
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0: war Look Back hier bei der Antenne um 20 vor 12.
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2: 24. Juni 1985. Madonna steigt mit Crazy for You in die Charts ein. Ursprünglich wird dieser Song geschrieben für den Film Vision Quest. In diesem Film kommt Madonna auch selbst vor. Sie spielt eine Sängerin in einem Restaurant und performt den Song auch im Film. Nach dem Erfolg des Songs wird der Film in einigen europäischen Ländern auch in Crazy for You umbenannt. So kann Madonnas Song einfach besser vermarktet werden und der Film natürlich auch. Die Nummer wird geschrieben, bevor klar ist, dass Madonna sie überhaupt singen wird. Madonna ist zu dem Zeitpunkt auch noch relativ unbekannt. Man hat höchstens mal von Material Girl gehört. Als die Songschreiber dann erfahren, Madonna wird die Sängerin ihres Songs, sind sie erstmal ziemlich skeptisch. Das kleine Material Girl soll diesen Song singen? Kann sie das denn überhaupt? Aber kaum ist Crazy for You draußen, beweist Madonna, sie kann singen. Und das sogar richtig gut. Die Nummer weckt auch heute nämlich noch tiefe Gefühle. Sie ist eben einfach ein herrlich romantischer Popsong.

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0: In Speyerdorf haben wir aktuell schöne 23 Grad und in Herxheim-Offenbach aber auch Ottersheim 24.
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3: Ich bin David Riemer. Jetzt ist es offiziell, Jürgen Klopp übernimmt den Neuaufbau der deutschen Fußballnationalmannschaft. Der 59-Jährige tritt die Nachfolge des bei der WM gescheiterten Julian Nagelsmann an. Offizieller Vertragsbeginn ist der 15. August. Der DFB hat ihn bis zur WM 2030 gebunden. Außerdem übernimmt Per Mertesacker ab Januar 2027 die Position des DFB-Geschäftsführers. Bundeskanzler Merz nutzt den Rücktritt von Unionsfraktionschef Jens Spahn für einen größeren Umbau seiner Regierung und auch der CDU-Parteiführung. Das Personalpaket, das er am Vormittag im Kanzleramt in Berlin vorstellte, fällt zunächst kleiner aus als erwartet.
4: Gesundheitsministerin Wagen wird neue Kanzleramtschefin. Sie folgt auf Thorsten Frey, der an die Unionsfraktionsspitze wechseln soll. Das Gesundheitsministerium übernimmt noch Generalsekretär Linnemann. Er soll gleich die Pflegereform stemmen. Am Mittwoch sollen die neuen Bundesminister ernannt werden. Die Vereidigung ist für die erste Sitzungswoche des Bundestags im September geplant, also nach der Sommerpause. Und bis dahin kann es noch weitere Personalentscheidungen geben. Laut Merz ist der Umbau im Kabinett noch nicht abgeschlossen. Aus Berlin, Dirk Zeitler.
3: VW-Chef Blume will sein neues Sparpaket für den Konzern noch in diesem Jahr verabschieden. Diesen Zeitplan nannte er im Interview mit der deutschen Presseagentur. 4 Werke und bis zu 50.000 Stellen zusätzlich stehen auf der Kippe. Außerdem hat VW den nächsten Gewinneinbruch verkündet.
5: Vor allem Betriebsrat, Gewerkschaften und das Land Niedersachsen als Miteigentümer stemmen sich gegen noch mehr Jobabbau. Dass die Werke in Emden, Hannover, Zwickau oder der Tochter Audi in Neckarsulm ganz geschlossen werden, soll verhindert werden. Dass Handlungsbedarf besteht, zeigen erneut die Zahlen. Im zweiten Quartal ist der Konzerngewinn weiter um mehr als 30% auf 1,5 Milliarden Euro eingebrochen. Gegensteuern will VW-Chef Blume so: Verwaltung schrumpfen, Kapazitäten in den Werken abbauen, weniger Modelle anbieten. Jan-Henner Reitze, Nachrichtenredaktion.
3: Wegen der schweren Waldbrände hat Spanien für die Umgebung der Hauptstadt Madrid und eine weitere Region den Notstand ausgerufen. Das Innenministerium entsendet weitere Kräfte zur Bekämpfung der Flammen. Mehr als 11.500 Menschen mussten ihre Häuser verlassen, die meisten im Großraum Madrid. Die Feuer sind weiter außer Kontrolle. Größere Brände gibt es im Moment auch in Frankreich und in Italien.
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6: Ich bin Frederik Stübing. Monatelange Bahnsperrungen in der Südpfalz. Ab heute erneuert die Deutsche Bahn die Strecke zwischen Landau und Winden. Bis Ende September entfallen zahlreiche Züge im Regionalverkehr nach Karlsruhe, Bad Bergzabern oder Weißenburg. Ein Schienenersatzverkehr mit Bussen ist laut DB eingerichtet. Millioneninvestitionen in Speyerer Schultoiletten. Nach Protesten und einem Spendenlauf am Hans-Pohrmann-Gymnasium saniert die Stadt Speyer die dortigen jungen Toiletten. Insgesamt investiert die Stadt über 2 Millionen Euro in die Modernisierung der Sanitäranlagen an mehreren Schulen. Zuvor hatte es immer wieder Beschwerden über die Zustände gegeben.
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0: Zur Mittagszeit erwarten uns Höchsttemperaturen bis zu 27 Grad. Dazu bleibt es sonnig und trocken. Perfektes Wetter also, um die Pause vielleicht nach draußen zu verlegen. Morgen steigen die Temperaturen dann auf bis zu 32 Grad.
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0: Wir schauen auf die Straße und es staut sich auf der A65 Karlsruhe Richtung Landau. Zwischen Landau Süd und Landau Zentrum, dort kommt es zu 1 Kilometer Stau. Ihr braucht etwas länger als 5 Minuten hier. Ich wünsche euch noch eine gute und auch sichere Fahrt.
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0: Und mit mir, Maja Wendland. Es gibt Dinge, auf die kann man an einem heißen Sommertag wirklich gut verzichten. Sonnenbrand gehört dazu und lauwarme Überraschungen auch. Mein Kollege Andi hat einen einfachen Trick, der euch an diesem heißen Wochenende richtig weiterhelfen könnte. Gleich mehr dazu.
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Taylor Swift feat. Post Malone. Fortnite hier bei der Antenne um kurz nach 12. Das Thermometer klettert nach oben und die Sonne brennt uns auch an diesem Wochenende wieder ordentlich die Birne weg hier in Landau und Neustadt. Es gibt dann auch nur noch ein

0: einzelklogisches Ziel. Ab an den Strand, den Badesee oder ins Freibad. Aber so schön der Badetag auch ist, eine Sache nervt gewaltig. Wenn die mitgebrachten Getränke nach einer Stunde in der Sonne so warm sind wie Badewasser. Mein Kollege Andi hat jetzt den ultimativen Kühlhack dabei. Erzähl, wie bleibt die Limo oder das Bierchen eiskalt?
1: Ja, die klassische Kühlbox, die schleppt man ja auch nicht immer gerne mit. Mein absoluter Lieblingstrick fürs Freibad oder den See, die halbgefrorene Flasche. Füllt eure Plastikflaschen am Abend vor dem Strandtag einfach nur zur Hälfte mit Wasser oder eurem Lieblingsgetränk und legt sie flach ins Eisfach. Am nächsten Morgen ist das Ganze dann komplett gefroren und jetzt gießt ihr die Flasche einfach mit dem restlichen warmen Getränk auf. Das Eis, das schmilzt am Strand ganz langsam und ihr habt stundenlang ein eiskaltes Getränk, ohne dass es verwässert. Simpel, aber genial.
0: Die halbgefrorene Flasche, die wird heute Abend direkt vorbereitet, damit die Abkühlung morgen steht.
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1: Ich bin Frederik Stübing, hallo. Bahnreisende in der Südpfalz müssen sich ab heute Abend auf längere Fahrzeiten einstellen. Wie die Deutsche Bahn mitteilt, wird der Streckenabschnitt zwischen Landau und Winden für Erneuerungsarbeiten bis Ende September voll gesperrt. Betroffen sind unter anderem die Linien RE6 und RB51 in Richtung Karlsruhe sowie Verbindungen nach Bad Bergzabern und Weißenburg. Ein umfangreiches Ersatzkonzept mit Bussen wird eingerichtet, darunter auch Expressbusse zwischen Landau und Kandel. Fahrgäste werden gebeten, sich vorab online zu informieren. Die Stadt Speyer investiert mehrere Millionen Euro in die Sanierung ihrer Schultoiletten. Wie die Stadtverwaltung berichtet, fließen aktuell mehrere hunderttausend Euro in laufende Arbeiten, unter anderem in die seit den 60er Jahren nicht mehr erneuerten Jungentoiletten am Hans-Pohrmann-Gymnasium. Dort hatten Schüler bereits im Frühjahr mit einem Spendenlauf auf die Zustände aufmerksam gemacht. Insgesamt plant Speyer im Rahmen eines Sondervermögens weitere Modernisierungen, womit das Gesamtvolumen für Schultoiletten auf über 2 Millionen Euro steigt. Die Kommunalpolitik in der Südpfalz will die Busverbindungen für Pflegeauszubildende verbessern. Oft fehlten am frühen Morgen passende Verbindungen, um die Einsatzorte pünktlich zu erreichen. Darauf hatte eine Initiative hingewiesen. Die Landkreise SUW, Germersheim sowie die Stadt Landau analysieren nun die genauen Fahrzeiten und Wohnorte der Azubis, um das ÖPNV-Angebot gezielt auszubauen. Nach einem Raubüberfall im Bereich des Weinkehlchenhauses in Neustadt sucht die Kriminalpolizei nach Zeugen. Eine Frau wurde am vorletzten Sonntagabend von Unbekannten angegriffen. Die Täter stahlen Bargeld sowie eine hochwertige Sonnenbrille. Hinweise zu verdächtigen Personen im Bereich des Tatorts nimmt die Kriminalpolizei Neustadt entgegen. Und das Beste kommt zum Schluss. Das Neupotzer Musiktrio Hoffmann Hammer hat am Wochenende einen ganz besonderen Auftritt. Am Sonntag gibt es nämlich beste Unterhaltung in der Pfälzer Weinstube der Münchner Residenz. Viel Erfolg!
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2: Auch über die Mittagszeit bleibt uns das Sommerwetter treu. Mit bis zu 27 Grad Maxiwert, viel Sonne und keinem Tropfen Regen steht einem Nachmittag im Freien nichts im Wege. Morgen gibt es dann bis zu 32 Grad Höchsttemperatur.
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2: Wir schauen auf die Straße und es staut sich auf der A65 Karlsruhe Richtung Landau. Zwischen Landau Süd und Landau Zentrum, dort kommt es zu einem Kilometer Stau. Ihr braucht etwas länger als 5 Minuten hier. Ich wünsche euch noch eine gute und auch sichere Fahrt.
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0: Safe Tonight, Eagle Eye Cherry hier bei der Antenne um 1:15. Wenn der Urlaub vorbei ist, wollen die meisten eigentlich nur noch eins, zu Hause aufs Sofa. Vor genau 57 Jahren dürfte das bei drei Männern ganz ähnlich gewesen sein, nur mit einem kleinen Unterschied. Sie kamen nicht aus Mallorca zurück, sondern vom Mond. Heute vor 57 Jahren landete die Crew von der Apollo 11 nach ihrer historischen Mission wieder sicher auf der Erde. Was sie dort oben allerdings zurückgelassen haben, beschäftigt die Raumfahrt bis heute. Denn auf dem Mond liegen inzwischen fast 200 Tonnen menschgemachter Schrott. Von alten Raumsonden über ausrangierte Ausrüstung bis hin zu Golfbällen und sogar den Hinterlassenschaften der Astronauten. Vielleicht zeigt sich also, egal ob am Badesee, Strand oder auf dem Mond, sein Müll sollte man am Ende doch besser wieder mitnehmen.
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0: Die Sonne gibt weiter Gas, bei euch in Kirweiler mit schönen 24 Grad und bei euch in Impflingen, Insheim und Rohrbach sogar schon 25.
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2: Ich bin David Riemer. Bundeskanzler Merz nutzt den Rücktritt von Unionsfraktionschef Spahn für einen größeren Umbau seiner Regierung und auch der CDU-Parteiführung. Das Personalpaket, das er am Vormittag im Kanzleramt vorstellte, fällt aber zunächst kleiner aus als erwartet. Kollege Dirk Zeitler, das war es aber noch nicht mit dem Kabinettsumbau. Wer steht denn noch zur Disposition?
3: Richtig, laut Merz ist der Umbau im Kabinett noch nicht abgeschlossen, auch wenn der Kanzler heute dazu noch nichts gesagt hat. Im Zuge der Kabinettsumbildung muss wohl auch Bundesverkehrsminister Schnieder seinen Posten räumen. Als Nachfolger war der Finanzpolitiker Fritz Günzler im Gespräch, aber Günzler soll kurzfristig abgesagt haben.
2: Danke, Dirk Zeitler. Die Spritpreise steigen weiter. Nach Angaben des ADAC kostete ein Liter Super-E10 am Donnerstag im bundesweiten Tagesdurchschnitt 2,17 Euro. Das sind 1,3 Cent mehr als am Vortag. Diesel verteuerte sich um 2 Cent auf 2,20 Euro pro Liter. E10 liegt damit nur noch 3,5 Cent unter seinem Allzeithoch aus dem März 2022. TikTok gefährdet Kinder und Jugendliche nach vorläufigen Ermittlungsergebnissen der EU-Kommission durch zu niedrige Schutzstandards. Die Behörde kritisiert, dass fremde öffentliche Konten von Minderjährigen sehen und sie mit missbräuchlichen Absichten kontaktieren könnten. Die EU verlangt deshalb bessere Voreinstellungen zum Schutz junger Nutzer. Bestätigen sich die Vorwürfe und nimmt TikTok keine Änderungen vor, droht der Plattform eine Geldstrafe. Wunschkandidat Jürgen Klopp wird Bundestrainer und folgt auf Julian Nagelsmann. Das ist seit dem Vormittag nun offiziell. Der Deutsche Fußballbund gab nach dem frühen WM-Aus der Nationalmannschaft die Verpflichtung des 59-Jährigen bekannt. Jürgen Klopp sprach bei einer Pressekonferenz von einer großen Ehre.
4: Ich hatte schon eine Ahnung, wie groß das Amt des Bundestrainers ist. Aber wenn man direkt damit in Verbindung gebracht wird, dann ist das schon, dann fühlt man die Größe und die Verantwortung, die dahinter steckt, noch mehr. Und da ich weiß, wo ich herkomme, ist es für mich unvorstellbar gewesen auf diesem Weg, dass das irgendwann dazu kommt.
2: Bestätigt wurde außerdem, dass Per Mertesacker ab Januar kommenden Jahres die Position des DFB-Geschäftsführers übernimmt.
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5: Ich bin Frederik Stübing. Mietvertrag für Landauer Gloria Kulturpalast vor Unterzeichnung. Marcel Sponheimer übernimmt die Traditionsspielstätte in der Innenstadt. Nach der für heute geplanten Unterschrift sollen rund 500.000 Euro in die Modernisierung und den Brandschutz der Location fließen. Das Konzept soll dabei ähnlich wie bisher weitergeführt werden. Anklage gegen Reichsbürger aus der Pfalz. Die Bundesanwaltschaft klagt 4 mutmaßliche Köpfe der Gruppe Königreich Deutschland an, darunter ein Mann aus dem Kreis Bad Dürkheim. Der Pfälzer war laut Ermittlern für die Finanzen der Vereinigung zuständig, die Millionen an illegalen Einnahmen verbucht haben soll.
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0: Richtung Nachmittag dürfen wir uns auf Höchstwerte bis zu 27 Grad freuen. Die Sonne scheint nahezu ungestört und der Himmel zeigt sich von seiner freundlichen Seite. Morgen wird es dann mit bis zu 32 Grad nochmal deutlich wärmer.
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0: Es staut sich auf der A65 Karlsruhe Richtung Landau zwischen Insheim und Landau Zentrum. Da sind 2 Kilometer Stau. Ihr braucht gute 10 Minuten länger. Ich wünsche euch weiterhin noch eine gute und auch sichere Fahrt.
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0: Freitag. Es ist fast geschafft, das Wochenende ist zum Greifen nah. Und wenn euch noch die passenden Pläne fehlen, hat meine Kollegin Ella gleich die besten Tipps aus der Region für euch.
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0: Dermot Kennedy hier bei der Antenne um kurz nach eins.
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2: Lust auf Kino unter freiem Himmel? Dann ab zur Haslocher Pferderennbahn. Morgen läuft beim Open-Air-Kino die Komödie Horst Schlemmer sucht das Glück mit Harpe Kerkeling in seiner Kultrolle. Einlass ist ab 19 Uhr mit Unterhaltung und Tombola. Der Film startet gegen 21.30 Uhr bei Einbruch der Dunkelheit. Tickets gibt's online oder an der Abendkasse noch für 8 Euro. Ein humorvoller Sommerabend unter Stern, perfekt zum Lachen und Genießen, wartet auf euch.
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1: Mit 27 Grad Maxi-Wert bleibt das Wetter heute wie gemacht für alles, was draußen Spaß macht. Sonnenschein begleitet uns durch den Tag und Regen macht weiterhin einen großen Bogen um unsere schöne Pfalz. Morgen warten dann bis zu 32 Grad auf uns.
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1: Es staut sich auf der A65 Karlsruhe Richtung Landau zwischen Insheim und Landau Zentrum. Da sind 2 Kilometer Stau. Ihr braucht gute 10 Minuten länger. Ich wünsche euch weiterhin noch eine gute und auch sichere Fahrt.
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0: Strangers, Kenya Grace hier bei der Antenne um 20 vor 2. Über Geschmack lässt sich bekanntlich streiten. Das gilt für Kleidung, Autos und bald vielleicht auch für unser Geld. Denn die Europäische Zentralbank sucht ein neues Design für unsere Geldscheine. Zur Auswahl stehen unter anderem berühmte Europäer wie Beethoven oder Leonardo da Vinci, aber auch eine Serie mit Vögeln und Flüssen. Und das Beste ist, wir können sogar mitentscheiden. Die neuen Scheine sollen dann voraussichtlich ab 2028 nach und nach in Umlauf kommen. Bis dahin haben wir also noch ein bisschen Zeit, uns an den Gedanken zu gewöhnen, dass uns beim Bezahlen vielleicht schon ganz bald andere Motive aus dem Portemonnaie entgegenlächeln.
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0: Es bleibt weiter heiß. In Ehrenkoben, Edesheim und Mai kann man mit schönen 26 Grad und in Böbingen und Freimersheim sogar schon 27.
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2: Ich bin Thomas Bliskin. Der DFB hat nach dem WM aus die Nachfolge von Julian Nagelsmann geregelt. Wunschkandidat Jürgen Klopp soll die Nationalelf auf Erfolgskurs bringen. Ex-Weltmeister Per Mertesacker wird DFB-Geschäftsführer.
3: Leidenschaftlich und redselig präsentiert sich Klopp bei seinem ersten Auftritt als Bundestrainer im schwarzen T-Shirt. Es sei ein sehr besonderer Tag für ihn und der Höhepunkt seiner Karriere. Er will beim DFB alle Steine umdrehen, sagt er, und nimmt auch die Medien in die Pflicht. Wenn ihr euch daneben benehmt oder meine Familie nicht in Ruhe lasst, bin ich weg. Klopp will, dass das Land wieder Lust hat auf die deutsche Mannschaft. Alle Spieler, die Gas geben, würden mit ihm viel Spaß haben. In gut 2 Monaten steht Klopp erstmals an der Seitenlinie in der Nations League gegen die Niederlande. Thomas Bremser, Redaktion.
2: Gut 14 Monate nach der Regierungsübernahme stellt Bundeskanzler Friedrich Merz sein Kabinett neu auf, ausgelöst durch den Rücktritt von Unionsfraktionschef Jens Spahn. Betroffen sind CDU-Positionen der Ministerriege, was wiederum Folgen für die CDU-Parteizentrale hat. Grüne und Linke kritisierten den Umbau.
4: Nina Wagen als Chefin im Kanzleramt und Carsten Lindemann als neuer Gesundheitsminister. Nach einem verpatzten Jahr schwarz-rot ziehe Merz die Reißleine, kommentieren die grünen Fraktionsvorsitzenden. Britta Hasselmann und Katharina Dröge den Kabinettsumbau bissig. Die Salamitaktik, mit der der Kanzler sein Kabinett nun offenbar etappenweise umbauen wolle, sei nicht dazu geeignet, Ruhe in die Regierungsgeschäfte zu bringen. Und Linken-Fraktionschef Sören Pellmann sagte der Rheinischen Post, dieses Land brauche keinen Kabinettsumbau, sondern endlich eine andere Politik. Doc Zeitler, Berlin.
2: TikTok gefährdet Kinder und Jugendliche nach vorläufigen Ermittlungsergebnissen der EU-Kommission durch zu niedrige Schutzstandards. Die Behörde kritisiert, dass Fremde öffentliche Konten von Minderjährigen sehen und sie mit missbräuchlichen Absichten kontaktieren könnten. Die EU verlangt deshalb bessere Voreinstellungen zum Schutz junger Nutzer. Der schwäbische Batteriehersteller Warta hat nach Angaben aus Finanzkreisen einen Antrag auf Insolvenz in Eigenverwaltung gestellt. Zuvor war in dieser Woche bekannt geworden, dass eine Zerschlagung des Unternehmens droht. Hintergrund: wichtige Geldgeber wollen das Geschäft mit Haushaltsbatterien aus dem Konzern herauslösen.
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5: Mit Frederik Stübing, hallo. Anklage gegen Reichsbürger aus der Pfalz. Die Bundesanwaltschaft klagt 4 mutmaßliche Köpfe der Gruppe Königreich Deutschland an, darunter ein Mann aus dem Kreis Bad Dürkheim. Der Pfälzer war laut Ermittlern für die Finanzen der Vereinigung zuständig, die Millionen an illegalen Einnahmen verbucht haben soll. Mietvertrag für Landauer Gloria Kulturpalast vor Unterzeichnung. Marcel Sponheimer übernimmt die Traditionsspielstätte in der Innenstadt. Nach der für heute geplanten Unterschrift sollen rund 500.000 Euro in die Modernisierung und den Brandschutz der Location fließen. Das Konzept soll dabei ähnlich wie bisher weitergeführt werden.
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0: Mit Höchsttemperaturen bis zu 27 Grad kann sich der Nachmittag wirklich sehen lassen. Dazu gibt's reichlich Sonnenschein und beste Bedingungen für einen Ausflug an den Badesee. Morgen legt der Sommer mit bis zu 32 Grad aber nochmal nach.
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0: Es staut sich auf der A65 Ludwigshafen Richtung Karlsruhe. Zwischen Landau-Dammheim und Landau-Zentrum, da kommt es zu 2 Kilometer Stau. Ihr braucht hier eine gute Viertelstunde länger. Dann ebenfalls auf der A65 Karlsruhe Richtung Landau. Zwischen Insheim und Landau-Zentrum staut sich 1 Kilometer. Ihr braucht etwas länger als 5 Minuten hier. Ich wünsche euch noch eine gute und auch sichere Fahrt.
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0: Und mit mir Maja Wendland. Ein perfekter Sommertag braucht eigentlich gar nicht viel. Sonne, Wasser und etwas richtig Kaltes in der Hand. Blöd nur, wenn genau das nach kurzer Zeit gar nicht mehr so kalt ist, wie es eigentlich sein soll. Mein Kollege Andi kennt das Problem und hat eine Lösung gefunden. Gleich mehr dazu nach 2 Songs.
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0: Rosé and Bruno Mars hier bei der Antenne mit Apathe um kurz nach zwei.
1: So langsam wird's ernst. Die Sommerferien gehen in den Endspurt und die To-Do-Liste ist schon komplett abgehakt. Also, falls ihr euch hier in Landau, Neustadt und der ganzen Pfalz fragt, was ihr in den restlichen Wochen eigentlich noch so unternehmen könnt, meine Kollegin Maya hat da ein paar Ideen, gell?
0: Ja, und die gute Nachricht ist, dafür müsst ihr gar nicht weit weg, denn wir haben ein Paradies direkt vor unseren Füßen.
1: Oh, schön.
0: Ein Tag am Badesee, eine Radtour durch die Weinberge, ein Spaziergang auf eine Burg oder abends einfach mal ein Eis auf die Hand. Manchmal sind es eben genau die kleinen Ausflüge, die am meisten in Erinnerung bleiben.
1: Da hast du recht, aber irgendwann hat man doch das Gefühl, schon alles gemacht zu haben hier bei uns.
0: Ja, das stimmt, aber viele Orte veranstalten gerade auch Sommerfeste, Open-Air-Partys oder kleine Konzerte. Und wenn das Wetter mal nicht mitspielt, geht's eben ins Kino, ins Museum oder man macht zu Hause einen gemütlichen Spieleabend mit Freunde und Familie.
1: Sehr süß, also langweilen müssen wir uns definitiv nicht in den letzten Ferien.
0: Nee, überhaupt nicht.
1: Ja.
0: Und die schönsten Ferientage müssen gar nicht die ersten sein. Manchmal sind es nämlich genau die letzten, über die man nach den Ferien noch am meisten drüber erzählt.
1: Ach, schön gesagt. Also ganz egal, ob es nochmal an den Badesee geht, auf ein Sommerfest oder einfach nur ein Eis. Mit Freunden ein bisschen Ferienzeit ist zum Glück noch übrig. Also macht was draus und genießt die letzte Zeit des Sommers.
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1: Mit Frederik Stübing einen schönen Freitag. Die Bundesanwaltschaft hat Anklage gegen 4 mutmaßliche Anführer der verbotenen Reichsbürgergruppe Königreich Deutschland erhoben, darunter ein Mann aus dem Landkreis Bad Dürkheim. Wie der SWR berichtet, wird ihnen unter anderem die Bildung einer kriminellen Vereinigung vorgeworfen. Der Pfälzer soll dabei jahrelang für die Finanzen zuständig gewesen sein. Die Gruppe soll über illegale Bankgeschäfte und Seminare rund 10 Millionen Euro eingenommen sowie Millionen an Steuern hinterzogen haben. Alle Angeklagten sitzen in Untersuchungshaft. Die Zukunft des Landauer Gloria Kulturpalastes steht kurz vor der geglückten Rettung. Wie der künftige Betreiber Marcel Sponheimer der Antenne mitteilt, soll der Mietvertrag für die Traditionsspielstätte noch heute unterzeichnet werden. Geplant ist eine multifunktionale Location für bis zu 500 Gäste mit Live-Musik, Kleinkunst und studentischen Formaten. Vor der geplanten Wiedereröffnung Anfang 2027 fließen zudem rund 500.000 Euro in Sanierung und Lärmschutz. Mit inbegriffen sind auch notwendige Brandschutzmaßnahmen. Die Zuordnung für Kita-Kinder aus Gleisweiler ändert sich. Ab August 2027 sollen sie in Roschbach betreut werden. Dafür hat der Jugendhilfeausschuss des Landkreises SUW jetzt grünes Licht gegeben. Bedingung ist, dass die Kita Roschbach bis dahin ausgebaut wird und 75 Plätze bietet. Wer bereits die Kita im benachbarten Frankweiler besucht, darf dort bis zur Einschulung bleiben. Die B10 wird in der kommenden Nacht im Bereich Gottramstein voll gesperrt. Wie der Landesbetrieb Mobilität mitteilt, betrifft die Sperrung den Abschnitt zwischen den Anschlussstellen Gottramstein West und Gottramstein Ost von heute Abend 22 Uhr bis morgen früh um 6 Uhr. Grund sind dringende Arbeiten an der Verkehrsführung zur Erhöhung der Verkehrssicherheit. Eine Umleitung ist ausgeschildert. Und das Beste kommt zum Schluss. Auf dem St. Guidos Stiftsplatz in Speyer gibt es jetzt mehr Grün und weniger Grau. Aus einer Betonoase sind jetzt neue Grünstreifen und Baumquartiere entstanden. Weiter so.
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2: Mit bis zu 27 Grad bleiben auch die letzten Arbeitsstunden angenehm sommerlich. Die Sonne scheint weiter kräftig und Regen bleibt kein Thema. Morgen erwarten uns dann bis zu 32 Grad und Sonnenschein.
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2: Es staut sich auf der A65 Karlsruhe Richtung Landau. Zwischen Insheim und Landau Zentrum kommt es zu einem Kilometer Stau. Ihr braucht gute 5 Minuten hier länger. Dann ebenfalls auf der A65 Ludwigshafen Richtung Karlsruhe. Zwischen Landau Dammheim und Landau Zentrum kommt es zu einem Kilometer Stau. Hier eine Viertelstunde Verlängerung. Dann auf der A65 Karlsruhe Richtung Landau auf Höhe der B9 beim Wörther Kreuz. Dort ist ein Fahrstreifen gesperrt und ein Rettungshubschrauber im Einsatz.
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4: An der Frankfurter Börse sieht es weiter gut aus. Der DAX ist am Nachmittag um 0,7% auf vorerst 24.933 Punkte gestiegen. Ein Grund, die Ölpreise an den internationalen Märkten sind heute etwas gefallen. Volkswagen meldet im zweiten Quartal einen Gewinneinbruch und ein schwaches China-Geschäft. Der Vorstand hat in Wolfsburg eine Verschärfung des Sparprogramms angekündigt. Die VW-Aktie büßt bisher 1,4% ein. Weitere Verlierer unter den 40 Standardwerten heißen Adidas, BASF und Brenntag. Gewinner gibt es aber natürlich auch. SAP, die Commerzbank und Rheinmetall können im DAX am stärksten zulegen. Der Euro zeigt sich am Nachmittag kaum verändert bei einem Dollar 13,80. Aus Frankfurt, Klaus Bente.
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0: Rockset Joyride hier bei der Antenne um 20 vor 3.
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2: 24. Juli 2001. Robbie Williams ist mit Eternity neu in den deutschen Singlecharts. Der Song erscheint gemeinsam mit dem Song The Road to Mandalay auf einer Single. Eternity selbst taucht auf keinem von Robbies regulären Alben auf. Alleine auf seiner Greatest Hits Compilation ist der Song zu finden. Williams widmet diesen Song seiner langjährigen Freundschaft zu Sängerin und Ex-Spice Girl Gary Halliwell. Im Musikvideo zu Eternity sieht man Robbie und seine Freundin an einem entspannten Tag zu zweit. Sie entspannen im Haus, spazieren am Strand entlang, spielen Golf und Billard. Zwischendurch werden immer wieder Szenen von einem Bankraub eingeblendet, in denen Williams verwickelt zu sein scheint. Am Ende des Videos gibt Robbie Williams seiner Freundin einen langen Abschiedskuss. Ihm werden Handschellen angelegt und er wird von der Polizei abgeführt. Eine tragische Geschichte zu einem wunderschönen Song. Eternity ist eine herrlich gefühlvolle Ballade, die einfach unter die Haut geht.

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0: 20 Grad in Landau, 26 Grad in Neustadt und 27 Grad bei euch in Speyer.
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2: Ich bin Thomas Bleskin. Bundeskanzler Merz hat den angekündigten Umbau seiner Regierung begonnen, einzelne Personalentscheidungen aber vertagt. Neue Kanzleramtschefin wird Gesundheitsministerin Wagen.
3: Merz lobt sie als durchsetzungsstarke Politikerin.
4: Herr Wagen hat in den vergangenen Monaten in der Bundesregierung als Gesundheitsministerin gezeigt, dass sie ein Ministerium führen, dass sie Reformen auch gegen Widerstände durchsetzen kann.
3: Im Kanzleramt muss sie nun die Arbeit der Koalition und die Zusammenarbeit mit den Ländern koordinieren. In der Union hat Wagen einen steilen Aufstieg geschafft. 2021 wurde sie etwa parlamentarische Fraktionsgeschäftsführerin. Bei der Übernahme des wichtigen Postens im Kanzleramt soll sie nun aus familiären Gründen allerdings gezögert haben. Die neue Aufgabe will sie aber, wie sie sagt, mit voller Kraft angehen. Dirk Zeitler, Berlin.
2: Neuer Gesundheitsminister im Bundeskabinett wird CDU-Generalsekretär Linnemann. Digitalstaatssekretär Amthor wechselt als Bund-Länder-Beauftragter ins Kanzleramt. Unklar bleibt dagegen die Zukunft von Verkehrsminister Schnieder. Nach dpa-Informationen wollte Merz ihn entlassen, äußerte sich aber nicht dazu. Aus Unionskreisen hieß es, ein vorgesehener Nachfolger habe kurzfristig abgesagt. Der DFB hat nach dem WM aus die Nachfolge von Julian Nagelsmann geregelt. Wunschkandidat Jürgen Klopp soll die Nationalelf auf Erfolgskurs bringen. Ex-Weltmeister Per Mertesacker wird DFB-Geschäftsführer.
5: Leidenschaftlich und redselig präsentiert sich Klopp bei seinem ersten Auftritt als Bundestrainer im schwarzen T-Shirt. Es sei ein sehr besonderer Tag für ihn und der Höhepunkt seiner Karriere. Er will beim DFB alle Steine umdrehen, sagt er, und nimmt auch die Medien in die Pflicht. Wenn ihr euch daneben benehmt oder meine Familie nicht in Ruhe lasst, bin ich weg. Klopp will, dass das Land wieder Lust hat auf die deutsche Mannschaft. Alle Spieler, die Gas geben, würden mit ihm viel Spaß haben. In gut zwei Monaten steht Klopp erstmals an der Seitenlinie in der Nations League gegen die Niederlande. Thomas Bremser, Redaktion.
2: Der schwäbische Batteriehersteller Varta hat nach Angaben aus Finanzkreisen einen Antrag auf Insolvenz in Eigenverwaltung gestellt. Zuvor war in dieser Woche bekannt geworden, dass eine Zerschlagung des Unternehmens droht. Hintergrund: wichtige Geldgeber wollten das Geschäft mit Haushaltsbatterien aus dem Konzern herauslösen.
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6: Ich bin Frederik Stübing. Mietvertrag für Landauer Gloria Kulturpalast vor Unterzeichnung. Marcel Sponheimer übernimmt die Traditionsspielstätte in der Innenstadt. Nach der für heute geplanten Unterschrift sollen rund 500.000 Euro in die Modernisierung und den Brandschutz der Location fließen. Das Konzept soll dabei ähnlich wie bisher weitergeführt werden. Anklage gegen Reichsbürger aus der Pfalz. Die Bundesanwaltschaft klagt 4 mutmaßliche Köpfe der Gruppe Königreich Deutschland an, darunter ein Mann aus dem Kreis Bad Dürkheim. Der Pfälzer war laut Ermittlern für die Finanzen der Vereinigung zuständig, die Millionen an illegalen Einnahmen verbucht haben soll.
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0: Heute gibt es wirklich gar nichts zu meckern. Sonne satt, nur ein paar harmlose Wölkchen hier und da. Himmel aber ansonsten komplett trocken. Dazu Höchstwerte bis zu 27 Grad heute. Also besser kann man eigentlich fast gar nicht hier ins Wochenende starten. Und apropos Wochenende, das wird richtig stark. Sowohl Samstag als auch Sonntag gibt es Sonne pur und bis zu 30 Grad. Also Sonnenbrille einpacken und genießen.
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0: Die Verkehrsnachrichten gibt es jetzt für euch auf der A65 Ludwigshafen Richtung Karlsruhe zwischen Landau-Dammheim und Landau-Süd. 1 Kilometer Stau, 10 Minuten braucht ihr hier länger. Ansonsten auf der B10 A65 Karlsruhe Richtung Landau in Höhe der B9 beim Wörtherkreuz ist ein Fahrstreifen gesperrt. Hier ist ein Unfall, ebenso auch Rettungshubschrauber sind im Einsatz. Dort bitte besonders vorsichtig sein. Ansonsten sind die Straßen aber frei. Ich wünsche euch eine gute Fahrt.
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0: Kurz nach 15 Uhr hier am Freitag und ich leite jetzt hier schon mal so ein bisschen die Wochenendstimmung ein mit richtig guter Musik. Wir hören gleich Rosalind mit Snap, jetzt aber erstmal The Stranglers mit Always the Sun.
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0: Bitch Snap. 15.09 Uhr hier am Freitag ist es die Antenne. Hier ist Helene Hartmann wieder für euch und wir spielen für euch nur die besten Songs aus aller Zeiten. Das Thermometer klettert nach oben und die Sonne brennt uns auch an diesem Wochenende wieder ordentlich die Birne weg in Landau und Neustadt. Es gibt dann auch nur ein einziges logisches Ziel, ab an den Strand, den Badesee oder ins Freibad. Aber so schön der Badetag auch ist, eine Sache nervt gewaltig, wenn die mitgebrachten Getränke nach einer Stunde in der Sonne so warm sind wie das Badewasser. Mein Kollege Andi hat den ultimativen Kühlhack dabei. Erzähl, wie bleibt die Limo oder das Bierchen denn eiskalt?
1: Ja, die klassische Kühlbox, die schleppt man ja auch nicht immer gerne mit. Mein absoluter Lieblingstrick fürs Freibad oder den See, die halbgefrorene Flasche. Füllt eure Plastikflaschen am Abend vor dem Strandtag einfach nur zur Hälfte mit Wasser oder eurem Lieblingsgetränk und legt sie flach ins Eisfach. Am nächsten Morgen ist das Ganze dann komplett gefroren und jetzt gießt ihr die Flasche einfach mit dem restlichen warmen Getränk auf. Das Eis, das schmilzt am Strand ganz langsam und ihr habt stundenlang ein eiskaltes Getränk, ohne dass es verwässert. Simpel, aber genial.
0: Die halbgefrorene Flasche wird heute Abend direkt vorbereitet, damit die Abkühlung morgen auch steht.
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1: Ich bin Frederik Stübing, hallo. Die Zukunft des Landauer Gloria Kulturpalastes steht kurz vor der geglückten Rettung. Wie der künftige Betreiber Marcel Sponheimer der Antenne mitteilt, soll der Mietvertrag für die Traditionsspielstätte noch heute unterzeichnet werden. Geplant ist eine multifunktionale Location für bis zu 500 Gäste mit Live-Musik, Kleinkunst und studentischen Formaten. Vor der geplanten Wiedereröffnung Anfang 2027 fließen zudem rund 500.000 Euro in Sanierung und Lärmschutz. Mit inbegriffen sind auch notwendige Brandschutzmaßnahmen. Die Bundesanwaltschaft hat Anklage gegen 4 mutmaßliche Anführer der verbotenen Reichsbürgergruppe Königreich Deutschland erhoben, darunter ein Mann aus dem Landkreis Bad Dürkheim. Wie der SWR berichtet, wird ihnen unter anderem die Bildung einer kriminellen Vereinigung vorgeworfen. Der Pfälzer soll dabei jahrelang für die Finanzen zuständig gewesen sein. Die Gruppe soll über illegale Bankgeschäfte und Seminare rund 10 Millionen Euro eingenommen sowie Millionen an Steuern hinterzogen haben. Alle Angeklagten sitzen in Untersuchungshaft. Die B10 wird in der kommenden Nacht im Bereich Gottramstein voll gesperrt. Wie der Landesbetrieb Mobilität mitteilt, betrifft die Sperrung den Abschnitt zwischen den Anschlussstellen Gottramstein West und Gottramstein Ost von heute Abend 22 Uhr bis morgen früh um 6 Uhr. Grund sind dringende Arbeiten an der Verkehrsführung zur Erhöhung der Verkehrssicherheit. Eine Umleitung ist ausgeschildert. Die Zuordnung für Kita-Kinder aus Gleisweiler ändert sich. Ab August 2027 sollen sie in Roschbach betreut werden. Dafür hat der Jugendhilfeausschuss des Landkreises SUW jetzt grünes Licht gegeben. Bedingung ist, dass die Kita Roschbach bis dahin ausgebaut wird und 75 Plätze bietet. Wer bereits die Kita im benachbarten Frankweiler besucht, darf dort bis zur Einschulung bleiben. Und das Beste kommt zum Schluss. Das älteste Haus in Landau bekommt bald ein neues Leben eingehaucht. Im Haus zum Maulbeerbaum sollen ab September 6 FSJler ein Jahr lang Restaurierungsarbeiten ausführen. Gerne mehr davon.
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2: Was für ein Traumtag. Heute scheint den ganzen Tag die Sonne, höchstens mal ein paar wenige Wolken ziehen vorbei. Regen heute zum Glück Fehlanzeige. Dazu angenehme 27 Grad und das Beste kommt noch. Das Wochenende legt sogar noch mal eine Schippe drauf. An beiden Tagen strahlender Sonnenschein und bis zu 30 Grad. Ich würde sagen, Sommermodus an.
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2: Die Verkehrsnachrichten gibt es jetzt für euch. Auf der A65 Ludwigshafen Richtung Karlsruhe zwischen Landau-Dammheim und Landau-Süd. 1 Kilometer Stau, 10 Minuten braucht ihr hier länger. Ansonsten auf der B10 A65 Karlsruhe Richtung Landau. In Höhe der B9 beim Wörtherkreuz ist ein Fahrstreifen gesperrt. Hier ist ein Unfall. Ebenso auch Rettungshubschrauber sind im Einsatz. Dort bitte besonders vorsichtig sein. Ansonsten sind die Straßen aber frei. Ich wünsche euch eine gute Fahrt.
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0: Einmal kurz beim Sonnenbaden eingeschlafen oder den Nacken beim Spaziergang vergessen und schon ist er da, der Sonnenbrand. Ja, wenn die Haut rot glüht und brennt, suchen viele nach schneller Linderung. Aber hilft der Griff zum Haushaltsmittel aus dem Kühlschrank wirklich oder schaden wir der Haut damit nur noch mehr? Das klären wir jetzt hier bei uns im Alltagscheck.
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0: Mein Kollege Tim hat sich die besten Erste-Hilfe-Maßnahmen angeschaut. Tim, der absolute Klassiker bei Sonnenbrand, ist ja Quark oder Joghurt auf die rote Haut zu schmieren. Ist das eine gute Idee?
2: Das ist tatsächlich ein zweischneidiges Schwert. Im ersten Moment fühlt sich Quark wunderbar an, weil er die Hitze aus der Haut zieht und kühlt. Das Problem ist aber, sobald der Quark auf der heißen Haut antrocknet, zieht er sich zusammen und schließt die Hitze darunter erst recht ein. Viel schlimmer noch, Quark enthält Milchsäurebakterien. Wenn die Haut durch den Sonnenbrand bereits kleine Risse oder Bläschen hat, können diese Bakterien in die Wunde gelangen und schwere Infektionen auslösen. Mein persönlicher Rat an euch, Finger weg von Milchprodukten. Wer kühlen will, nutzt lieber feuchte, kühle Umschläge mit Leitungswasser oder abgekühltem Kamillentee.
0: Und was kann man tun, wenn das Kühlen allein nicht mehr reicht, um den Schmerz dann so ein bisschen zu lindern?
2: Wenn die Haut spannt und brennt, sind feuchtigkeitsspendende Lotion mit Aloe Vera oder Panthenol super, denn sie unterstützen die Regeneration. Wichtig ist auch, extrem viel trinken, denn ein Sonnenbrand entzieht dem gesamten Körper Wasser. Bei starken Schmerzen kann eine Ibuprofen-Tablette helfen, da sie zusätzlich entzündungshemmend wirkt. Absolut tabu ist es übrigens, Blasen aufzustechen oder sich schälende Hautfetzen abzuziehen. Das erhöht das Infektionsrisiko massiv und bei Brandblasen, Fieber, Kreislaufproblemen oder Schüttelfrost sollte man gar nicht erst selbst herumdoktern und direkt zum Arzt gehen.
0: Danke dir, Tim. Den nächsten Alltagscheck gibt's dann am Montag wieder. Ich wünsche euch ein richtig schönes Wochenende.
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0: 16 Uhr. Wir messen 27 Grad in Maikammer, 27 Grad in Kandel und 26 Grad in Herxheim.
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2: Ich bin Thomas Bleskin. Bundeskanzler Merz hat den angekündigten Umbau seiner Regierung begonnen, einzelne Personalentscheidungen aber vertagt. Neue Kanzleramtschefin wird Gesundheitsministerin Wagen.
3: Merz lobt sie als durchsetzungsstarke Politikerin.
4: Herr Wagen hat in den vergangenen Monaten in der Bundesregierung als Gesundheitsministerin gezeigt, dass sie ein Ministerium führen, dass sie Reformen auch gegen Widerstände durchsetzen kann.
3: Im Kanzleramt muss sie nun die Arbeit der Koalition und die Zusammenarbeit mit den Ländern koordinieren. In der Union hat Wagen einen steilen Aufstieg geschafft. 2021 wurde sie etwa parlamentarische Fraktionsgeschäftsführerin. Bei der Übernahme des wichtigen Postens im Kanzleramt soll sie nun aus familiären Gründen allerdings gezögert haben. Die neue Aufgabe will sie aber, wie sie sagt, mit voller Kraft angehen. Dirk Zeitler, Berlin.
2: Neuer Gesundheitsminister im Bundeskabinett wird CDU-Generalsekretär Linnemann. Digitalstaatssekretär Amthor wechselt als Bund-Länder-Beauftragter ins Kanzleramt. Unklar bleibt dagegen die Zukunft von Verkehrsminister Schnieder. Nach dpa-Informationen wollte Merz ihn entlassen, äußerte sich aber nicht dazu. Aus Unionskreisen hieß es, ein vorgesehener Nachfolger habe kurzfristig abgesagt. Der DFB hat nach dem WM aus die Nachfolge von Julian Nagelsmann geregelt. Wunschkandidat Jürgen Klopp soll die Nationalelf auf Erfolgskurs bringen. Ex-Weltmeister Per Mertesacker wird DFB-Geschäftsführer.
5: Leidenschaftlich und redselig präsentiert sich Klopp bei seinem ersten Auftritt als Bundestrainer im schwarzen T-Shirt. Es sei ein sehr besonderer Tag für ihn und der Höhepunkt seiner Karriere. Er will beim DFB alle Steine umdrehen, sagt er, und nimmt auch die Medien in die Pflicht. Wenn ihr euch daneben benehmt oder meine Familie nicht in Ruhe lasst, bin ich weg. Klopp will, dass das Land wieder Lust hat auf die deutsche Mannschaft. Alle Spieler, die Gas geben, würden mit ihm viel Spaß haben. In gut 2 Monaten steht Klopp erstmals an der Seitenlinie in der Nations League gegen die Niederlande. Thomas Bremser, Redaktion.
2: Der schwäbische Batteriehersteller Varta hat nach Angaben aus Finanzkreisen einen Antrag auf Insolvenz in Eigenverwaltung gestellt. Zuvor war in dieser Woche bekannt geworden, dass eine Zerschlagung des Unternehmens droht. Hintergrund: wichtige Geldgeber wollten das Geschäft mit Haushaltsbatterien aus dem Konzern herauslösen.
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6: Mit Frederik Stübing, hallo. Anklage gegen Reichsbürger aus der Pfalz. Die Bundesanwaltschaft klagt 4 mutmaßliche Köpfe der Gruppe Königreich Deutschland an, darunter ein Mann aus dem Kreis Bad Dürkheim. Der Pfälzer war laut Ermittlern für die Finanzen der Vereinigung zuständig, die Millionen an illegalen Einnahmen verbucht haben soll. Mietvertrag für Landauer Gloria Kulturpalast vor Unterzeichnung. Marcel Sponheimer übernimmt die Traditionsspielstätte in der Innenstadt. Nach der für heute geplanten Unterschrift sollen rund 500.000 Euro in die Modernisierung und den Brandschutz der Location fließen. Das Konzept soll dabei ähnlich wie bisher weitergeführt werden.
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0: Heute gibt es wirklich gar nichts zu meckern. Sonne satt, nur ein paar harmlose Wölkchen hier und da. Himmel aber ansonsten komplett trocken. Dazu Höchstwerte bis zu 27 Grad heute. Also besser kann man eigentlich fast gar nicht hier ins Wochenende starten. Und apropos Wochenende, das wird richtig stark. Sowohl Samstag als auch Sonntag gibt es Sonne pur und bis zu 30 Grad. Also Sonnenbrille einpacken und genießen.
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0: Und wir schauen auch nochmal auf die aktuellen Staumeldungen hier bei uns. Auf der A65 Ludwigshafen Richtung Karlsruhe zwischen Landau-Dannenheim und Landau-Süd. 2 Kilometer Stau, 15 Minuten braucht ihr hier länger. Auf der B10 bei der A65 Karlsruhe Richtung Landau. In Höhe der B9 beim Wörterkreuz ist der Fahrstreifen gesperrt. Hier ist nach wie vor ein Unfall passiert und der Rettungshubschrauber ist auch aktuell noch im Einsatz. Ansonsten nochmal auf der A65 Karlsruhe Richtung Landau. Zwischen Rohrbach und Landortzentrum 3 Kilometer Stau, 15 Minuten braucht ihr hier länger. Ich wünsche euch.
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0: Kurz nach 16 Uhr geht's jetzt weiter mit 2 Songs und direkt danach unseren Freizeittipp für euch.
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2: Lust auf Kino unter freiem Himmel? Dann ab zur Haslocher Pferderennbahn. Morgen läuft beim Open-Air-Kino die Komödie Horst Schlemmer sucht das Glück mit Harpe Kerkeling in seiner Kultrolle. Einlass ist ab 19 Uhr mit Unterhaltung und Tombola. Der Film startet gegen 21.30 Uhr bei Einbruch der Dunkelheit. Tickets gibt's online oder an der Abendkasse noch für 8 Euro. Ein humorvoller Sommerabend unter Sternen, perfekt zum Lachen und Genießen, wartet auf euch.
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1: Mit Frederik Stübing einen schönen Freitag. Die Bundesanwaltschaft hat Anklage gegen 4 mutmaßliche Anführer der verbotenen Reichsbürgergruppe Königreich Deutschland erhoben, darunter ein Mann aus dem Landkreis Bad Dürkheim. Wie der SWR berichtet, wird ihnen unter anderem die Bildung einer kriminellen Vereinigung vorgeworfen. Der Pfälzer soll dabei jahrelang für die Finanzen zuständig gewesen sein. Die Gruppe soll über illegale Bankgeschäfte und Seminare rund 10 Millionen Euro eingenommen sowie Millionen an Steuern hinterzogen haben. Alle Angeklagten sitzen in Untersuchungshaft. Die Zukunft des Landauer Gloria Kulturpalastes steht kurz vor der geglückten Rettung. Wie der künftige Betreiber Marcel Sponheimer der Antenne mitteilt, soll der Mietvertrag für die Traditionsspielstätte noch heute unterzeichnet werden. Geplant ist eine multifunktionale Location für bis zu 500 Gäste mit Live-Musik, Kleinkunst und studentischen Formaten. Vor der geplanten Wiedereröffnung Anfang 2027 fließen zudem rund 500.000 Euro in Sanierung und Lärmschutz. Mit inbegriffen sind auch notwendige Brandschutzmaßnahmen. Die Zuordnung für Kita-Kinder aus Gleisweiler ändert sich. Ab August 2027 sollen sie in Roschbach betreut werden. Dafür hat der Jugendhilfeausschuss des Landkreises SUW jetzt grünes Licht gegeben. Bedingung ist, dass die Kita Roschbach bis dahin ausgebaut wird und 75 Plätze bietet. Wer bereits die Kita im benachbarten Frankweiler besucht, darf dort bis zur Einschulung bleiben. Die B10 wird in der kommenden Nacht im Bereich Gottramstein voll gesperrt. Wie der Landesbetrieb Mobilität mitteilt, betrifft die Sperrung den Abschnitt zwischen den Anschlussstellen Gottramstein West und Gottramstein Ost von heute Abend 22 Uhr bis morgen früh um 6 Uhr. Grund sind dringende Arbeiten an der Verkehrsführung zur Erhöhung der Verkehrssicherheit. Eine Umleitung ist ausgeschildert. Und das Beste kommt zum Schluss. Auf dem St. Guidos Stiftsplatz in Speyer gibt es jetzt mehr Grün und weniger Grau. Aus einer Betonoase sind jetzt neue Grünstreifen und Baumquartiere entstanden. Weiter so.
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2: Was für ein Traumtag. Heute scheint den ganzen Tag die Sonne, höchstens mal ein paar wenige Wolken ziehen vorbei. Regen heute zum Glück Fehlanzeige. Dazu angenehme 27 Grad und das Beste kommt noch. Das Wochenende legt sogar noch mal eine Schippe drauf. An beiden Tagen strahlender Sonnenschein und bis zu 30 Grad. Ich würde sagen, Sommermodus an.
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2: Und wir schauen auch nochmal auf die aktuellen Staumeldungen hier bei uns. Auf der A65 Ludwigshafen Richtung Karlsruhe zwischen Landau-Dannenheim und Landau-Süd 2 Kilometer Stau. 15 Minuten braucht ihr hier länger. Auf der B10 bei der A65 Karlsruhe Richtung Landau. In Höhe der B9 beim Wörterkreuz ist der Fahrstreifen gesperrt. Hier ist nach wie vor ein Unfall passiert und Rettungshubschrauber ist auch aktuell noch im Einsatz. Ansonsten nochmal auf der A65 Karlsruhe Richtung Landau. Zwischen Rohrbach und Landau Zentrum 3 Kilometer Stau, 15 Minuten braucht ihr hier länger. Ich wünsche euch.
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0: 19 Uhr. Damit schauen wir mal auf die Temperaturen. 27 Grad aktuell in Impflingen, 26 Grad in Bellheim und 27 Grad in Gleisweiler.
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2: Ich bin Thomas Bleskin. Gut 14 Monate nach der Regierungsübernahme stellt Bundeskanzler Merz sein Kabinett neu auf, ausgelöst durch den Rücktritt von Unionsfraktionschef Spahn. Betroffen sind CDU-Positionen der Ministerriege, was wiederum Folgen für die CDU-Parteizentrale hat. Merz plant nach eigenen Worten auch noch weitere Umstellungen in der Regierung.
3: Nina Wagen als Chefin im Kanzleramt und Carsten Linnemann als neuer Gesundheitsminister. Nach einem verpatzten Jahr schwarz-rot ziehe Merz die Reißleine, kommentieren die grünen Fraktionsvorsitzenden. Britta Hasselmann und Katharina Dröge den Kabinettsumbau bissig. Die Salamitaktik, mit der der Kanzler sein Kabinett nun offenbar etappenweise umbauen wolle, sei nicht dazu geeignet, Ruhe in die Regierungsgeschäfte zu bringen. Und Linken-Fraktionschef Sören Pellmann sagte der Rheinischen Post, dieses Land brauche keinen Kabinettsumbau, sondern endlich eine andere Politik. Doc Zeitler, Berlin.
2: TikTok gefährdet nach Ansicht der EU-Kommission Kinder und Jugendliche durch zu niedrige Schutzstandards. Die Behörde kritisiert, dass Fremde öffentliche Konten von Minderjährigen sehen und sie mit missbräuchlichen Absichten kontaktieren könnten.
4: 200 Millionen Nutzer hat TikTok in Europa. Kinder und Jugendliche brauchen mehr Schutz, meint die EU-Kommission. Bis jetzt könne jeder in die öffentlichen Nutzerkonten sehen. Das müsse sich ändern. Künftig sollten nur noch von den Jugendlichen selbst akzeptierte Nutzer in die Konten schauen dürfen. TikTok weist die Kritik zurück. Die EU-Kommission hat in den vergangenen Monaten schon ein Verfahren wegen Suchtrisiken gegen TikTok eingeleitet und von Snapchat, Facebook und Instagram verlangt, dass das Mindestalter von 13 Jahren besser kontrolliert wird. Dieter Ebeling, Brüssel.
2: Der Batteriehersteller Varta hat nach Angaben aus Finanzkreisen Insolvenz in Eigenverwaltung beantragt. Eine Gläubigergruppe begründete das Vorgehen mit der angespannten Finanzlage. Eine unabhängige Analyse habe ergeben, dass Varta kurzfristig zusätzliche Millionen benötige. Weitere Geldgeber hätten sich trotz intensiver Gespräche nicht gefunden. Zum Fußball, jetzt ist es offiziell, Jürgen Klopp übernimmt den Neuaufbau der deutschen Nationalmannschaft. Der 59-Jährige tritt die Nachfolge des bei der WM gescheiterten Julian Nagelsmann an. Offizieller Vertragsbeginn ist der 15. August. Der DFB hat ihn bis zur WM 2030 engagiert.
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5: Ich bin Frederik Stübing. Mietvertrag für Landauer Gloria Kulturpalast vor Unterzeichnung. Marcel Sponheimer übernimmt die Traditionsspielstätte in der Innenstadt. Nach der für heute geplanten Unterschrift sollen rund 500.000 Euro in die Modernisierung und den Brandschutz der Location fließen. Das Konzept soll dabei ähnlich wie bisher weitergeführt werden. Anklage gegen Reichsbürger aus der Pfalz. Die Bundesanwaltschaft klagt 4 mutmaßliche Köpfe der Gruppe Königreich Deutschland an, darunter ein Mann aus dem Kreis Bad Dürkheim. Der Pfälzer war laut Ermittlern für die Finanzen der Vereinigung zuständig, die Millionen an illegalen Einnahmen verbucht haben soll.
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0: Heute gibt es wirklich gar nichts zu meckern. Sonne satt, nur ein paar harmlose Wölkchen hier und da. Himmel aber ansonsten komplett trocken. Dazu Höchstwerte bis zu 27 Grad heute. Also besser kann man eigentlich fast gar nicht hier ins Wochenende starten. Und apropos Wochenende, das wird richtig stark. Sowohl Samstag als auch Sonntag gibt es Sonne pur und bis zu 30 Grad. Also Sonnenbrille einpacken und genießen.
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0: Und wir schauen auf den Verkehr auf der A65 Ludwigshafen Richtung Landau. Zwischen Deidesheim und Neustadt Süd 4 Kilometer Stau, 15 Minuten brauchte dort länger. Und auf der A65 Karlsruhe Richtung Ludwigshafen zwischen Insheim und Landau Nord 5 Kilometer Stau, 20 Minuten brauchte hier länger. Ich wünsche euch eine gute Fahrt.
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0: Kurz nach 17 Uhr und hier geht's jetzt weiter mit der Wochenendstimmung mit richtig guter Musik. Gleich für euch Nico Santos mit One Day, jetzt aber erst mir Eddie Grant mit Gimme Hope Joanna.
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0: der ganzen Region und vielleicht auch einfach mal Danke sagen, vor allem an die Einsatzkräfte, die in dieser Hitzewoche oder in diesen Hitzewochen einfach, egal ob ehren- oder hauptamtlich, richtig tolle Arbeit geleistet haben. Es gibt ein paar Thermen, die Therme Euskirchen zum Beispiel, die Therme Erding, die Therme und Badewelt Sinsheim, aber natürlich auch das Badeparadies im Schwarzwald, die haben jetzt eine ganz besondere Aktion. Mehr dazu jetzt von Stefan Feiner, er ist Teamleiter und vom Marketing der Thermen und Badewelt Sinsheim.
1: Wir haben eine Aktion laufen und zwar nennt sich die Auszeit für Einsatzkräfte. Die läuft bei uns bis zum 31.07. Und da haben einfach Einsatzkräfte von der Polizei, von der Feuerwehr oder sonstigen Hilfsorganisationen haben da die Möglichkeit, kostenfrei bei uns einen Tag zu entspannen. Gerade durch die hohen Temperaturen in den vergangenen Wochen und Monaten mussten die sehr viel leisten und das ist einfach ein Zeichen der Wertschätzung, dass wir dankbar sind, dass die wirklich tatkräftig unterstützen. Und damit wollen wir auch ein Stück zurückgehen.
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1: Ich bin Frederik Stübing, hallo. Die Zukunft des Landauer Gloria Kulturpalastes steht kurz vor der geglückten Rettung. Wie der künftige Betreiber Marcel Sponheimer der Antenne mitteilt, soll der Mietvertrag für die Traditionsspielstätte noch heute unterzeichnet werden. Geplant ist eine multifunktionale Location für bis zu 500 Gäste mit Live-Musik, Kleinkunst und studentischen Formaten. Vor der geplanten Wiedereröffnung Anfang 2027 fließen zudem rund 500.000 Euro in Sanierung und Lärmschutz. Mit inbegriffen sind auch notwendige Brandschutzmaßnahmen. Die Bundesanwaltschaft hat Anklage gegen 4 mutmaßliche Anführer der verbotenen Reichsbürgergruppe Königreich Deutschland erhoben, darunter ein Mann aus dem Landkreis Bad Dürkheim. Wie der SWR berichtet, wird ihnen unter anderem die Bildung einer kriminellen Vereinigung vorgeworfen. Der Pfälzer soll dabei jahrelang für die Finanzen zuständig gewesen sein. Die Gruppe soll über illegale Bankgeschäfte und Seminare rund 10 Millionen Euro eingenommen sowie Millionen an Steuern hinterzogen haben. Alle Angeklagten sitzen in Untersuchungshaft. Die B10 wird in der kommenden Nacht im Bereich Gottramstein voll gesperrt. Wie der Landesbetrieb Mobilität mitteilt, betrifft die Sperrung den Abschnitt zwischen den Anschlussstellen Gottramstein West und Gottramstein Ost von heute Abend 22 Uhr bis morgen früh um 6 Uhr. Grund sind dringende Arbeiten an der Verkehrsführung zur Erhöhung der Verkehrssicherheit. Eine Umleitung ist ausgeschildert. Die Zuordnung für Kita-Kinder aus Gleisweiler ändert sich. Ab August 2027 sollen sie in Roschbach betreut werden. Dafür hat der Jugendhilfeausschuss des Landkreises SUW jetzt grünes Licht gegeben. Bedingung ist, dass die Kita Roschbach bis dahin ausgebaut wird und 75 Plätze bietet. Wer bereits die Kita im benachbarten Frankweiler besucht, darf dort bis zur Einschulung bleiben. Und das Beste kommt zum Schluss. Das älteste Haus in Landau bekommt bald ein neues Leben eingehaucht. Im Haus zum Maulbeerbaum sollen ab September 6 FSJler ein Jahr lang Restaurierungsarbeiten ausführen. Gerne mehr davon.
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2: Was für ein Traumtag. Heute scheint den ganzen Tag die Sonne, höchstens mal ein paar wenige Wolken ziehen vorbei. Regen heute zum Glück Fehlanzeige. Dazu angenehme 27 Grad und das Beste kommt noch. Das Wochenende legt sogar noch mal eine Schippe drauf. An beiden Tagen strahlender Sonnenschein und bis zu 30 Grad. Ich würde sagen, Sommermodus an.
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1: 24. Juni 1985. Madonna steigt mit Crazy for You in die Charts ein. Ursprünglich wird dieser Song geschrieben für den Film Vision Quest. In diesem Film kommt Madonna auch selbst vor. Sie spielt eine Sängerin in einem Restaurant und performt den Song auch im Film. Nach dem Erfolg des Songs wird der Film in einigen europäischen Ländern auch in Crazy for You umbenannt. So kann Madonnas Song einfach besser vermarktet werden und der Film natürlich auch. Die Nummer wird geschrieben, bevor klar ist, dass Madonna sie überhaupt singen wird. Madonna ist zu dem Zeitpunkt auch noch relativ unbekannt. Man hat höchstens mal von Material Girl gehört. Als die Songschreiber dann erfahren, Madonna wird die Sängerin ihres Songs, sind sie erstmal ziemlich skeptisch. Das kleine Material Girl soll diesen Song singen? Kann sie das denn überhaupt? Aber kaum ist Crazy for You draußen, beweist Madonna, sie kann singen. Und das sogar richtig gut. Die Nummer weckt auch heute nämlich noch tiefe Gefühle. Sie ist eben einfach ein herrlich romantischer Popsong.

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0: Es ist 18 Uhr, wir schauen auf die Temperaturen hier bei uns. 27 Grad in Roth, 26 Grad bei euch in Rülsheim und 26 Grad in Birkweiler.
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2: Ich bin Thomas Bleskin. Bundeskanzler Merz hat den angekündigten Umbau seiner Regierung begonnen, die Neubesetzung des Verkehrsministeriums aber vorerst offen gelassen. Neue Kanzleramtschefin wird Gesundheitsministerin Warken, ihr Ministeramt übernimmt CDU-Generalsekretär Linnemann.
3: Als Merz am Morgen zu einem Statement kommt, sind an seiner Seite die neue Kanzleramtschefin Warken, der neue Gesundheitsminister Linnemann und der neue Bund-Länder-Koordinator Amthor. Einer aber fehlt, der neue Verkehrsminister. Dabei ist bereits klar, dass Schnieder gehen muss. Das hatte der CDU-Politiker selbst in einer SMS an Abgeordnete mitgeteilt. Der vorgesehene Nachfolger der CDU-Finanzpolitiker Günzler machte in den frühen Morgenstunden aber einen Rückzieher aus fachlichen Gründen, wie er sagte. Er sei nicht der Richtige für diese Position. Dirk Zeitler, Berlin.
2: Der Batteriehersteller Varta hat nach Angaben aus Finanzkreisen Insolvenz in Eigenverwaltung beantragt. Eine Gläubigergruppe begründete das Vorgehen mit der angespannten Finanzlage. Eine unabhängige Analyse habe ergeben, dass Varta kurzfristig zusätzliche Millionen benötige. Weitere Geldgeber hätten sich trotz intensiver Gespräche nicht gefunden. In dieser Woche war bereits bekannt geworden, dass dem Unternehmen eine Zerschlagung droht. Nach dem tödlichen Angriff auf einen Bankmitarbeiter in Regensburg sitzt der mutmaßliche Täter in Untersuchungshaft. Der 20 Jahre alte Deutsche werde dringend des Mordes und der schweren räuberischen Erpressung verdächtigt, teilten Polizei und Staatsanwaltschaft bei einer Pressekonferenz mit.
4: Noch ist vieles unbekannt, einige neue Informationen gab es aber von den Ermittlern. So soll der mutmaßliche Täter schuldfähig sein, Drogen seien bei ihm nicht gefunden worden. Sein Motiv ist aber noch ziemlich unklar. Der getötete Bankmitarbeiter war wohl ein Zufallsopfer. Der 20-Jährige soll einen Zettel dabei gehabt haben, auf dem etwas von einem Überfall und einem Bankraub stand. Dann soll er plötzlich mit einem Messer auf den Bankangestellten eingestochen haben. Der 20-Jährige soll der Polizei auch wegen kleinerer Delikte schon bekannt gewesen sein. Thomas Brock, Redaktion.
2: Zum Sport. Jürgen Klopp übernimmt den Neuaufbau der deutschen Fußballnationalmannschaft. Der 59-Jährige tritt die Nachfolge des bei der WM gescheiterten Julian Nagelsmann an. Offizieller Vertragsbeginn ist der 15. August.
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5: Mit Frederik Stübing, hallo. Anklage gegen Reichsbürger aus der Pfalz. Die Bundesanwaltschaft klagt 4 mutmaßliche Köpfe der Gruppe Königreich Deutschland an, darunter ein Mann aus dem Kreis Bad Dürkheim. Der Pfälzer war laut Ermittlern für die Finanzen der Vereinigung zuständig, die Millionen an illegalen Einnahmen verbucht haben soll. Mietvertrag für Landauer Gloria Kulturpalast vor Unterzeichnung. Marcel Sponheimer übernimmt die Traditionsspielstätte in der Innenstadt. Nach der für heute geplanten Unterschrift sollen rund 500.000 Euro in die Modernisierung und den Brandschutz der Location fließen. Das Konzept soll dabei ähnlich wie bisher weitergeführt werden.
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0: Das Wetter jetzt in den frühen Abendstunden, richtiges Postkartenwetter immer noch. Viel Sonne, wenige Wolken und keinen einzigen Regentropfen in Sicht. Temperaturen wie aktuell, Maxiwerte 27 Grad, also perfekt, um irgendetwas draußen zu unternehmen. Und wir schauen auch schon mal aufs Wochenende, das wird eine richtige Bombe. Samstag und Sonntag erwarten uns jeweils rund 30 Grad und Sonne ohne Ende.
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0: Und wir schauen nochmal zusammen auf die Straßen. Aktuell auf der A65 Ludwigshafen Richtung Karlsruhe zwischen Landau-Dammheim und Landau-Süd. 3 Kilometer Stau, 10 Minuten brauchte ich hier länger. Ansonsten sieht aber alles gut und vor allem frei aus. Ich wünsche euch eine gute Fahrt, kommt gut an euer Ziel.
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0: Jugendliche und Politik. Ja, die meisten würden das jetzt nicht unbedingt so zusammenschreiben. Es gibt aber auch Ausnahmen. Und was das für eine tolle Aktion geworden ist, darüber sprechen wir hier gleich nach nur 2 Songs.
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1: Die Jugend von heute, die juckt doch eigentlich gar nichts mehr, oder? Immer wieder hört man in Landau und Neustadt diesen Satz. Die jungen Leute interessieren sich einfach nicht für Politik und schon gar nicht für Lokalpolitik. Im Kreis Germersheim wird im Moment aber genau das Gegenteil bewiesen. Bei der Auswahl für neue Jugendtreffpunkte in Kandel hat man einfach mal die Jugendlichen selbst gefragt. Und das auch noch komplett digital. Christoph Buttweiler ist erster Beigeordneter Kreis Germersheim. Was hat es damit denn genau auf sich?
2: Ja, das Projekt Yes, jung, eigenständig, stark heißt das. Das stammt aus der Jugendstrategie letztlich des Landes Rheinland-Pfalz. Das hat das Ziel, junge Menschen stärker an politische Entscheidungen zu binden bzw.

0: Treffpunkte jetzt für Jugendliche im Neubaugebiet und zwischen Skateanlage und Schwanweier in Kandel. Und wann geht's an die Umsetzung? Na, so schnell wie möglich. Einen konkreten Termin kann ich jetzt noch nicht sagen. Es hängt auch von der Verbandsgemeinde ab und wie es halt bei Projekten und Beteiligung von verschiedenen Akteuren ist, muss man da jetzt die weitere Umsetzung angehen. Wir hoffen schnellstmöglich.
1: Das hoffen wir auch. Und wie wäre es eigentlich damit, ab jetzt immer die Jugendlichen selbst zu fragen, anstatt zu entscheiden, dass Politik denen egal ist? Das wäre ja fast zu einfach.
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1: Mit Frederik Stübing einen schönen Freitag. Die Bundesanwaltschaft hat Anklage gegen 4 mutmaßliche Anführer der verbotenen Reichsbürgergruppe Königreich Deutschland erhoben, darunter ein Mann aus dem Landkreis Bad Dürkheim. Wie der SWR berichtet, wird ihnen unter anderem die Bildung einer kriminellen Vereinigung vorgeworfen. Der Pfälzer soll dabei jahrelang für die Finanzen zuständig gewesen sein. Die Gruppe soll über illegale Bankgeschäfte und Seminare rund 10 Millionen Euro eingenommen sowie Millionen an Steuern hinterzogen haben. Alle Angeklagten sitzen in Untersuchungshaft. Die Zukunft des Landauer Gloria Kulturpalastes steht kurz vor der geglückten Rettung. Wie der künftige Betreiber Marcel Sponheimer der Antenne mitteilt, soll der Mietvertrag für die Traditionsspielstätte noch heute unterzeichnet werden. Geplant ist eine multifunktionale Location für bis zu 500 Gäste mit Live-Musik, Kleinkunst und studentischen Formaten. Vor der geplanten Wiedereröffnung Anfang 2027 fließen zudem rund 500.000 Euro in Sanierung und Lärmschutz. Mit inbegriffen sind auch notwendige Brandschutzmaßnahmen. Die Zuordnung für Kita-Kinder aus Gleisweiler ändert sich. Ab August 2027 sollen sie in Roschbach betreut werden. Dafür hat der Jugendhilfeausschuss des Landkreises SUW jetzt grünes Licht gegeben. Bedingung ist, dass die Kita Roschbach bis dahin ausgebaut wird und 75 Plätze bietet. Wer bereits die Kita im benachbarten Frankweiler besucht, darf dort bis zur Einschulung bleiben. Die B10 wird in der kommenden Nacht im Bereich Gottramstein voll gesperrt. Wie der Landesbetrieb Mobilität mitteilt, betrifft die Sperrung den Abschnitt zwischen den Anschlussstellen Gottramstein West und Gottramstein Ost von heute Abend 22 Uhr bis morgen früh um 6 Uhr. Grund sind dringende Arbeiten an der Verkehrsführung zur Erhöhung der Verkehrssicherheit. Eine Umleitung ist ausgeschildert. Und das Beste kommt zum Schluss. Auf dem St. Guidos Stiftsplatz in Speyer gibt es jetzt mehr Grün und weniger Grau. Aus einer Betonoase sind jetzt neue Grünstreifen und Baumquartiere entstanden. Weiter so.
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2: Das Wetter jetzt in den frühen Abendstunden, richtiges Postkartenwetter immer noch. Viel Sonne, wenige Wolken und keinen einzigen Regentropfen in Sicht. Temperaturen wie aktuell, Maxiwerte 27 Grad, also perfekt, um irgendetwas draußen zu unternehmen. Und wir schauen auch schon mal aufs Wochenende, das wird eine richtige Bombe. Samstag und Sonntag erwarten uns jeweils rund 30 Grad und Sonne ohne Ende.
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2: Und die aktuellen Verkehrsmeldungen gibt es jetzt für euch auf der A65 Ludwigshafen Richtung Karlsruhe. Zwischen Landau-Dammheim und Landau-Süd sind 2 Kilometer Stau. 10 Minuten braucht ihr hier länger. Ansonsten alles gut, alles frei. Habt eine gute Fahrt.
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4: Positiver Wochenabschluss am Frankfurter Aktienmarkt. Nach der Schlappe gestern übersprang der DAX heute wieder die 25.000-Punkte-Marke. Am Abend lag er bei 25.099 Punkten. Das waren satte 1,4% mehr als gestern. Eine bis jetzt positive Tendenz an der Wall Street und fallende Ölpreise sorgten für den Stimmungswechsel bei den Anlegern. Der Widerstand der Commerzbank gegen eine Übernahme durch die italienische UniCredit bröckelt. Aufsichtsratschef Jens Weidmann hat der UniCredit jetzt direkte Gespräche angeboten, nachdem sich die UniCredit zuletzt immer mehr Commerzbank-Aktien sichern konnte. Die Commerzbank-Aktie stieg heute um 1,4%. Die Top-Favoriten im DAX waren SAP, Siemens Healthineers und Scout24. Überdurchschnittlich verloren haben dagegen Volkswagen nach schwachen Zahlen sowie Infineon und Adidas. Der Euro präsentierte sich am Abend stabil bei einem $1,13,90. Aus Frankfurt, Klaus Wente.
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0: So langsam wird es ernst. Die Sommerferien gehen in den Endspurt und die To-Do-Liste ist schon komplett abgehakt. Also, falls ihr euch hier in Landau-Neustadt und der gesamten Pfalz fragt, was ihr in den restlichen Wochen eigentlich jetzt noch so unternehmen könnt. Meine Kollegin Ella, Hallöchen,
1: Hallo.
0: Du hast ein paar Ideen.
1: Ja, ich habe gute Nachrichten erstmal für dich und auch für alle hier. Dafür müssen wir gar nicht so weit weggehen, denn wir haben ja ein Paradies hier eigentlich direkt vor unserer Haustür. Ein Tag zum Beispiel am Badesee, eine Radtour durch die Weinberge, ein Spaziergang auf eine Burg oder abends auch einfach ganz ein Eis auf die Hand nehmen.
0: Das
1: manchmal
0: geht immer,
1: hast du recht. Manchmal sind es einfach die kleinen Ausflüge, die am meisten in Erinnerung bleiben.
0: Das stimmt, aber irgendwann hat man doch das Gefühl, schon alles gemacht zu haben, oder?
1: Ja, das stimmt auf jeden Fall, aber viele Orte veranstalten gerade auch Sommerfeste, Open-Air-Partys oder kleine Konzerte. Und wenn das Wetter mal nicht mitspielt, gibt es ja eben wie sonst auch Kino, Museum oder man bleibt zu Hause und spielt ein bisschen was mit Freunden und Familien zu Hause.
0: Also langweilen muss man sich jetzt in den letzten Ferienwochen wirklich nicht.
1: Nee, auf jeden Fall nicht. Und die schönsten Ferientage müssen ja auch nicht die ersten sein. Manchmal sind es genau die letzten, über die man nach den Ferien auch noch am meisten erzählt.
0: Also ganz egal, ob es nochmal an den Badesee geht, auf ein Sommerfest oder einfach nur ein Eis mit Freunden. So ein bisschen Ferienzeit ist ja zum Glück auch noch übrig. Also macht was draußen, genießt die letzte Zeit des Sommers.
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1: Es ist 19 Uhr, damit schauen wir nochmal auf die Temperaturen. 27 Grad in Bad Dürkheim, 26 Grad in Germersheim und 26 Grad auch bei euch in Fürth.
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3: Ich bin Thomas Bleskin. Bundeskanzler Merz hat den angekündigten Umbau seiner Regierung begonnen. Neue Kanzleramtschefin wird Gesundheitsministerin Warken, ihr Amt übernimmt CDU-Generalsekretär Lindemann. Digitalstaatssekretär Amthor wechselt als Bund-Länder-Beauftragter ins Kanzleramt. Unklar bleibt dagegen die Zukunft von Verkehrsminister Schnieder. Nach dpa-Informationen wollte Merz ihn entlassen, zu dieser Personalie äußerte sich der Kanzler aber nicht. Die EU-Kommission wirft TikTok vor, Kinder und Jugendliche nicht ausreichend zu schützen. Der Vorwurf, Fremde könnten öffentliche Profile Minderjähriger sehen und sie auch mit missbräuchlichen Absichten kontaktieren.
4: 200 Millionen Nutzer hat TikTok in Europa. Kinder und Jugendliche brauchen mehr Schutz, meint die EU-Kommission. Bis jetzt könne jeder in die öffentlichen Nutzerkonten sehen. Das müsse sich ändern. Künftig sollten nur noch von den Jugendlichen selbst akzeptierte Nutzer in die Konten schauen dürfen. TikTok weist die Kritik zurück. Die EU-Kommission hat in den vergangenen Monaten schon ein Verfahren wegen Suchtrisiken gegen TikTok eingeleitet und von Snapchat, Facebook und Instagram verlangt, dass das Mindestalter von 13 Jahren besser kontrolliert wird. Dieter Ebeling, Brüssel.
3: Schwere Waldbrände halten Frankreich und Spanien weiter in Atem. An der französischen Atlantikküste mussten jetzt Zehntausende weitere Touristen vorsorglich ihre Urlaubsquartiere räumen.
5: Schwierige Wetterbedingungen mit kräftigen Windböen erschweren für die Feuerwehr in beiden Ländern die Löscharbeiten. Über Tage wurden in Frankreich weitere Orte und tausende Urlauber evakuiert, teils auch per Schiff. In den Messehallen der Großstadt Bordeaux rüstet man sich auf die Aufnahme von bis zu 10.000 Evakuierten. Die Einsatzkräfte versuchen vor allem mit Löschflugzeugen dem Feuer Herr zu werden. Auch in Spanien wird mit weiteren Evakuierungen gerechnet, während Tausende bereits in Notunterkünften bei Angehörigen oder Freunden darauf warten, wann sie zurück können. Einen konkreten Termin gibt es noch nicht. Michael Evers, Paris.
3: Und zum Sport, Fußball. Jürgen Klopp ist mit klaren Botschaften in sein Amt als neuer Bundestrainer gestartet. Der 59-Jährige versprach keine schnellen Erfolge, rief aber zu einem gemeinsamen Traum vom WM-Titel 2030 auf. Zugleich warnte er vor Eingriffen in sein Privatleben. Wenn seine Familie nicht in Ruhe gelassen werde, höre er auf, sagte Klopp. Sein erstes Länderspiel als Bundestrainer ist Ende September in der Nations League gegen die Niederlande.
2: Und jetzt noch mehr Informationen aus unserer Region.
6: Ich bin Frederik Stübing. Mietvertrag für Landauer Gloria Kulturpalast vor Unterzeichnung. Marcel Sponheimer übernimmt die Traditionsspielstätte in der Innenstadt. Nach der für heute geplanten Unterschrift sollen rund 500.000 Euro in die Modernisierung und den Brandschutz der Location fließen. Das Konzept soll dabei ähnlich wie bisher weitergeführt werden. Anklage gegen Reichsbürger aus der Pfalz. Die Bundesanwaltschaft klagt 4 mutmaßliche Köpfe der Gruppe Königreich Deutschland an, darunter ein Mann aus dem Kreis Bad Dürkheim. Der Pfälzer war laut Ermittlern für die Finanzen der Vereinigung zuständig, die Millionen an illegalen Einnahmen verbucht haben soll.
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1: Das Wetter jetzt in den frühen Abendstunden, richtiges Postkartenwetter immer noch. Viel Sonne, wenige Wolken und keinen einzigen Regentropfen in Sicht. Temperaturen wie aktuell, Maxiwerte 27 Grad, also perfekt, um irgendetwas draußen zu unternehmen. Und wir schauen auch schon mal aufs Wochenende, das wird eine richtige Bombe. Samstag und Sonntag erwarten uns jeweils rund 30 Grad und Sonne ohne Ende.
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1: Und wir blicken nochmal zusammen auf die Staumeldungen. Sieht aber alles gut und vor allem frei aus. Ich wünsche euch noch eine gute Fahrt. Habt ein richtig schönes Wochenende.
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0: Das Thermometer klettert nach oben und die Sonne brennt uns auch an diesem Wochenende wieder ordentlich die Birne weg in Landau und Neustadt. Es gibt dann auch nur ein einziges logisches Ziel, ab an den Strand, den Badesee oder ins Freibad. Aber so schön der Badetag auch ist, eine Sache nervt gewaltig, wenn die mitgebrachten Getränke nach einer Stunde in der Sonne so warm sind wie das Badewasser. Mein Kollege Andi hat den ultimativen Kühlhack dabei. Erzähl, wie bleibt die Limo oder das Bierchen denn eiskalt?
1: Ja, die klassische Kühlbox, die schleppt man ja auch nicht immer gerne mit. Mein absoluter Lieblingstrick fürs Freibad oder den See, die halbgefrorene Flasche. Füllt eure Plastikflaschen am

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3: Ich bin Frederik Stübing, hallo. Die Zukunft des Landauer Gloria Kulturpalastes steht kurz vor der geglückten Rettung. Wie der künftige Betreiber Marcel Sponheimer der Antenne mitteilt, soll der Mietvertrag für die Traditionsspielstätte noch heute unterzeichnet werden. Geplant ist eine multifunktionale Location für bis zu 500 Gäste mit Live-Musik, Kleinkunst und studentischen Formaten. Vor der geplanten Wiedereröffnung Anfang 2027 fließen zudem rund 500.000 Euro in Sanierung und Lärmschutz. Mit inbegriffen sind auch notwendige Brandschutzmaßnahmen. Die Bundesanwaltschaft hat Anklage gegen 4 mutmaßliche Anführer der verbotenen Reichsbürgergruppe Königreich Deutschland erhoben, darunter ein Mann aus dem Landkreis Bad Dürkheim. Wie der SWR berichtet, wird ihnen unter anderem die Bildung einer kriminellen Vereinigung vorgeworfen. Der Pfälzer soll dabei jahrelang für die Finanzen zuständig gewesen sein. Die Gruppe soll über illegale Bankgeschäfte und Seminare rund 10 Millionen Euro eingenommen sowie Millionen an Steuern hinterzogen haben. Alle Angeklagten sitzen in Untersuchungshaft. Die B10 wird in der kommenden Nacht im Bereich Gottramstein voll gesperrt. Wie der Landesbetrieb Mobilität mitteilt, betrifft die Sperrung den Abschnitt zwischen den Anschlussstellen Gottramstein West und Gottramstein Ost von heute Abend 22 Uhr bis morgen früh um 6 Uhr. Grund sind dringende Arbeiten an der Verkehrsführung zur Erhöhung der Verkehrssicherheit. Eine Umleitung ist ausgeschildert. Die Zuordnung für Kita-Kinder aus Gleisweiler ändert sich. Ab August 2027 sollen sie in Roschbach betreut werden. Dafür hat der Jugendhilfeausschuss des Landkreises SÜW jetzt grünes Licht gegeben. Bedingung ist, dass die Kita Roschbach bis dahin ausgebaut wird und 75 Plätze bietet. Wer bereits die Kita im benachbarten Frankweiler besucht, darf dort bis zur Einschulung bleiben. Und das Beste kommt zum Schluss. Das älteste Haus in Landau bekommt bald ein neues Leben eingehaucht. Im Haus zum Maulbeerbaum sollen ab September 6 FSJler ein Jahr lang Restaurierungsarbeiten ausführen. Gerne mehr davon.
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4: Das Wetter jetzt in den frühen Abendstunden, richtiges Postkartenwetter immer noch. Viel Sonne, wenige Wolken und keinen einzigen Regentropfen in Sicht. Temperaturen wie aktuell, Maxiwerte 27 Grad, also perfekt, um irgendetwas draußen zu unternehmen. Und wir schauen auch schon mal aufs Wochenende, das wird eine richtige Bombe. Samstag und Sonntag erwarten uns jeweils rund 30 Grad und Sonne ohne Ende.
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4: Und wir blicken nochmal zusammen auf die Staumeldungen. Sieht aber alles gut und vor allem frei aus. Ich wünsche euch noch eine gute Fahrt. Habt ein richtig schönes Wochenende.
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1: 24. Juli 2001. Robbie Williams ist mit Eternity neu in den deutschen Singlecharts. Der Song erscheint gemeinsam mit dem Song The Road to Mandalay auf einer Single. Eternity selbst taucht auf keinem von Robbies regulären Alben auf. Alleine auf seiner Greatest Hits Compilation ist der Song zu finden. Williams widmet diesen Song seiner langjährigen Freundschaft zu Sängerin und Ex-Spice Girl Gary Halliwell. Im Musikvideo zu Eternity sieht man Robbie und seine Freundin an einem entspannten Tag zu zweit. Sie entspannen im Haus, spazieren am Strand entlang, spielen Golf und Billard. Zwischendurch werden immer wieder Szenen von einem Bankraub eingeblendet, in denen Williams verwickelt zu sein scheint. Am Ende des Videos gibt Robbie Williams seiner Freundin einen langen Abschiedskuss. Ihm werden Handschellen angelegt und er wird von der Polizei abgeführt. Eine tragische Geschichte zu einem wunderschönen Song. Eternity ist eine herrlich gefühlvolle Ballade, die einfach unter die Haut geht.

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1: Ich bin Thomas Bleskin. Bundeskanzler Merz hat den angekündigten Umbau seiner Regierung begonnen, die Neubesetzung des Verkehrsministeriums aber vorerst offengelassen. Neue Kanzleramtschefin wird Gesundheitsministerin Warken, ihr Ministeramt übernimmt CDU-Generalsekretär Linnemann.
2: Als Merz am Morgen zu einem Statement kommt, sind an seiner Seite die neue Kanzleramtschefin Warken, der neue Gesundheitsminister Linnemann und der neue Bund-Länder-Koordinator Amthor. Einer aber fehlt, der neue Verkehrsminister. Dabei ist bereits klar, dass Schnieder gehen muss. Das hatte der CDU-Politiker selbst in einer SMS an Abgeordnete mitgeteilt. Der vorgesehene Nachfolger der CDU-Finanzpolitiker Günzler machte in den frühen Morgenstunden aber einen Rückzieher. Aus fachlichen Gründen, wie er sagte, er sei nicht der Richtige für diese Position. Dirk Zeitler, Berlin.
1: Der Batteriehersteller Varta hat nach Angaben aus Finanzkreisen Insolvenz in Eigenverwaltung beantragt. Eine Gläubigergruppe begründete das Vorgehen mit der angespannten Finanzlage. Eine unabhängige Analyse habe ergeben, dass Varta kurzfristig zusätzliche Millionen benötige. Weitere Geldgeber hätten sich trotz intensiver Gespräche nicht gefunden. In dieser Woche war bereits bekannt geworden, dass dem Unternehmen eine Zerschlagung droht. Nach dem tödlichen Angriff auf einen Bankmitarbeiter in Regensburg sitzt der mutmaßliche Täter in Untersuchungshaft. Der 20 Jahre alte Deutsche werde dringend des Mordes und der schweren räuberischen Erpressung verdächtigt, teilten Polizei und Staatsanwaltschaft bei einer Pressekonferenz mit.
3: Noch ist vieles unbekannt, einige neue Informationen gab es aber von den Ermittlern. So soll der mutmaßliche Täter schuldfähig sein, Drogen seien bei ihm nicht gefunden worden. Sein Motiv ist aber noch ziemlich unklar. Der getötete Bankmitarbeiter war wohl ein Zufallsopfer. Der 20-Jährige soll einen Zettel dabei gehabt haben, auf dem etwas von einem Überfall und einem Bankraub stand. Dann soll er plötzlich mit einem Messer auf den Bankangestellten eingestochen haben. Der 20-Jährige soll der Polizei auch wegen kleinerer Delikte schon bekannt gewesen sein. Thomas Brock, Redaktion.
1: Zum Sport. Jürgen Klopp übernimmt den Neuaufbau der deutschen Fußballnationalmannschaft. Der 59-Jährige tritt die Nachfolge des bei der WM gescheiterten Julian Nagelsmann an. Offizieller Vertragsbeginn ist der 15. August.
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6: Ich bin Thomas Bleskin. Bundeskanzler Merz hat den angekündigten Umbau seiner Regierung begonnen. Neue Kanzleramtschefin wird Gesundheitsministerin Warken. Ihr Amt übernimmt CDU-Generalsekretär Lindemann. Digitalstaatssekretär Amthor wechselt als Bund-Länder-Beauftragter ins Kanzleramt. Unklar bleibt dagegen die Zukunft von Verkehrsminister Schnieder. Nach dpa-Informationen wollte Merz ihn entlassen. Zu dieser Personalie äußerte sich der Kanzler aber nicht. Die EU-Kommission wirft TikTok vor, Kinder und Jugendliche nicht ausreichend zu schützen. Der Vorwurf, Fremde könnten öffentliche Profile Minderjähriger sehen und sie auch mit missbräuchlichen Absichten kontaktieren.
7: 200 Millionen Nutzer hat TikTok in Europa. Kinder und Jugendliche brauchen mehr Schutz, meint die EU-Kommission. Bis jetzt könne jeder in die öffentlichen Nutzerkonten sehen. Das müsse sich ändern. Künftig sollten nur noch von den Jugendlichen selbst akzeptierte Nutzer in die Konten schauen dürfen. TikTok weist die Kritik zurück. Die EU-Kommission hat in den vergangenen Monaten schon ein Verfahren wegen Suchtrisiken gegen TikTok eingeleitet und von Snapchat, Facebook und Instagram verlangt, dass das Mindestalter von 13 Jahren besser kontrolliert wird. Dieter Ebeling, Brüssel.
6: Schwere Waldbrände halten Frankreich und Spanien weiter in Atem. An der französischen Atlantikküste mussten jetzt zehntausende weitere Touristen vorsorglich ihre Urlaubsquartiere räumen.
8: Schwierige Wetterbedingungen mit kräftigen Windböen erschweren für die Feuerwehr in beiden Ländern die Löscharbeiten. Über Tage wurden in Frankreich weitere Orte und tausende Urlauber evakuiert, teils auch per Schiff. In den Messehallen der Großstadt Bordeaux rüstet man sich auf die Aufnahme von bis zu 10.000 Evakuierten. Die Einsatzkräfte versuchen vor allem mit Löschflugzeugen, dem Feuer Herr zu werden. Auch in Spanien wird mit weiteren Evakuierungen gerechnet, während Tausende bereits in Notunterkünften bei Angehörigen oder Freunden darauf warten, wann sie zurück können. Einen konkreten Termin gibt es noch nicht. Michael Evers, Paris.
6: Und zum Sport, Fußball. Jürgen Klopp ist mit klaren Botschaften in sein Amt als neuer Bundestrainer gestartet. Der 59-Jährige versprach keine schnellen Erfolge, rief aber zu einem gemeinsamen Traum vom WM-Titel 2030 auf. Zugleich warnte er vor Eingriffen in sein Privatleben. Wenn seine Familie nicht in Ruhe gelassen werde, höre er auf, sagte Klopp. Sein erstes Länderspiel als Bundestrainer ist Ende September in der Nations League gegen die Niederlande.
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4: Ich bin Tine Klimach. Kanzler Friedrich Merz bildet sein Kabinett um, weil Thorsten Frey neuer Fraktionschef der Union werden soll. Das läuft aber alles andere als glatt. Jetzt hat sich Frey dazu geäußert.
5: Das Ganze sei einfach Pech gewesen, sagte Frey in Stuttgart. Das gäbe es auch in der Spitzenpolitik. Es geht um die Hängepartie bei der Besetzung des Verkehrsministeriums. Minister Schnieder hatte einigen Abgeordneten schon mitgeteilt, dass er entlassen wird. Als der Kanzler dann vor die Presse trat, passierte das aber nicht, weil der vorgesehene Nachfolger Günzler kurzfristig abgesagt hatte. Wie es nun weitergeht, ist offen. Klar ist aber, neue Kanzleramtschefin wird Gesundheitsministerin Warken und ihren Job soll CDU-Generalsekretär Herr Linnemann übernehmen. Aus Berlin Thomas Brockt.
4: US-Präsident Trump hat der Europäischen Union nach der Milliardenstrafe gegen Google mit 9 Zöllen gedroht. Auf seiner Plattform Truth Social kündigte er zunächst eine Untersuchung gegen die EU an. Diese solle klären, ob amerikanische Unternehmen benachteiligt würden. Anschließend könne ein erheblicher Zoll auf EU-Importe folgen. Die EU-Kommission hatte Google zuvor wegen Wettbewerbsverstößen zu einer Strafe von 890 Millionen Euro verurteilt. Die Polizei hat Details genannt zum tödlichen Angriff auf einen Bankangestellten gestern in Regensburg. Ein 20-Jähriger hatte den Mann niedergestochen. Er sitzt inzwischen in U-Haft.
6: Erst hatte der Tatverdächtige einen Zettel vorgezeigt, auf dem Bankraub stand. Dann hat er mit einem 12 cm langen Messer auf den Banker eingestochen. Der hätte gar kein Geld hergeben können. Das steckte im Automaten. Bei der Pressekonferenz wurde weiter bekannt, dass gegen den mutmaßlichen Täter ein Waffen- und Messerverbot verhängt war. Er wollte sich am Vorabend der Tat wegen Nichtigkeiten selbst bei einer Polizeiwache anzeigen, wurde aber laufen gelassen. Die Staatsanwaltschaft wirft ihm Mord aus Habgier vor. Es gibt bisher keine Hinweise auf Unzurechnungsfähigkeit, Drogen oder Alkohol. Aus Regensburg, Michael Hegele.
4: Der Hersteller Jutro Tiefkühlkost hat den Rückruf bei einer bei Lidl verkauften Bio-Bärenmischung wegen einer möglichen Verunreinigung mit Novoviren ausgeweitet. Verbraucher sollen das Tiefkühlprodukt der Marke Freshona nicht verzehren. Betroffene Ware kann in allen Lidl-Filialen auch ohne Kassenbon zurückgegeben werden. Novoviren können starken Brechdurchfall und erheblichen Flüssigkeitsverlust auslösen. Besonders für Säuglinge, ältere und kranke Menschen kann eine Infektion gefährlich werden.
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3: Ich bin Tine Klimach. Bundeskanzler Friedrich Merz nutzt den Rücktritt von Unionsfraktionschef Jens Spahn für einen größeren Umbau seiner Regierung. Gesundheitsministerin Nina Warken wird neue Kanzleramtschefin und CDU-Generalsekretär Carsten Lindemann ihr Nachfolger im Gesundheitsministerium.
4: Und Digitalstaatssekretär Amthor wird neuer Bund-Länderbeauftragter im Kanzleramt. Doch unklar ist, was mit Verkehrsminister Schnieder passiert. Der teilte einzelnen Bundestagsabgeordneten am frühen Morgen in einer SMS mit, dass der Kanzler ihn entlassen werde und dies um 9 Uhr im Kanzleramt verkünden würde. Das tat Merz aber nicht. Dass der Kanzler dazu schwieg, liegt offensichtlich daran, dass der vorgesehene Nachfolger, der CDU-Bundestagsabgeordnete Günzler, Merz erst zugesagt, dann aber mitten in der Nacht wieder abgesagt habe. Die Gründe sind unklar. Aus Berlin, Dirk Zeitler.
3: Die USA und Großbritannien planen US-Regierungskreisen zufolge kommende Woche ein hochrangiges Treffen in London, um über die Lage in der Straße von Hormuz zu beraten. Ein US-Beamter bestätigte der deutschen Presseagentur entsprechende Pläne. Zum konkreten Programm, Datum und den Teilnehmern gab es zunächst keine Angaben. Campingplätze, Ferienanlagen und ganze Orte werden geräumt. Wegen der sich weiter unkontrolliert ausdehnenden Waldbrände an Frankreichs Atlantikküste wurden inzwischen rund 110.000 Menschen evakuiert. Auch in Spanien lodern Feuer. Wegen der schweren Waldbrände hat Madrid für die Umgebung der Hauptstadt und eine weitere Region den Notstand ausgerufen.
5: Rund um die Hauptstadt Madrid mussten mehr als 11.500 Menschen ihre Häuser verlassen. Sie warten bei Freunden, Verwandten und in Notunterkünften, ob die Brände eingedämmt werden können. Starke Windböen und hohe Temperaturen erschweren die Löscharbeiten. Der Katastrophenschutz des Militärs hat das Kommando übernommen. Mit Temperaturen bis zu 44 Grad in Andalusien leidet Spanien derzeit unter extremer Hitze. Auch an der französischen Atlantikküste ist es mit 36 Grad sehr heiß. Aus Spanien, Julia Macher.
3: Zum Sport. Jürgen Klopp ist mit klaren Botschaften in sein Amt als Bundestrainer gestartet. Der 59-Jährige versprach keine schnellen Erfolge, rief aber zu einem gemeinsamen Traum vom WM-Titel 2030 auf. Sein erstes Länderspiel als Bundestrainer ist Ende September in der Nations League gegen die Niederlande.
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2: Ich bin Tine Klimach. Die bisherige Gesundheitsministerin Nina Warken wird neue Kanzleramtschefin. Das teilte Bundeskanzler Friedrich Merz in Berlin mit. Sie folgt auf Thorsten Frey, der an die Unionsfraktionsspitze wechseln soll. Für Warken übernimmt Carsten Linnemann das Gesundheitsressort. Merz kündigte für die kommenden Wochen weitere Veränderungen im Kabinett an.
3: Darüber werde ich zu gegebener Zeit Sie informieren. Aber diese Entscheidungen brauchen nicht zuletzt angesichts der Sommerpause noch ein paar Tage und vielleicht auch mehr Zeit.
2: Damit ist auch eine weitere Nachbesetzung gemeint, auf die Kanzler Merz nicht einging. Eigentlich sollte auch Verkehrsminister Schnieder seinen Platz räumen. Sein geplanter Nachfolger Fritz Günzler, Finanzexperte der Union, hatte aber kurz vor knapp abgesagt. Bundesinnenminister Dobrindt hat die Ausweitung von Abschiebungen nach Afghanistan gegen Kritik verteidigt. Wer nach einem abgelehnten Asylverfahren ausreisepflichtig sei, müsse auch mit einer Abschiebung rechnen, sagte er. Zuvor war bekannt geworden, dass künftig nicht mehr nur Straftäter und Gefährder für Abschiebungen identifiziert werden sollen. Flüchtlingsrat und Linke kritisieren das als unverantwortlich bzw. als Vorstoß gegen den Menschenrechtsschutz. TikTok gefährdet Kinder und Jugendliche nach vorläufigen Ermittlungsergebnissen der EU-Kommission durch niedrige Schutzstandards. Die Brüsseler Behörde kritisiert unter anderem, dass Fremde die öffentlichen Benutzerkonten von Minderjährigen sehen und die jungen Nutzer auch mit missbräuchlichen Absichten kontaktieren könnten.
4: 200 Millionen Nutzer hat TikTok in Europa. Kinder und Jugendliche brauchen mehr Schutz, meint die EU-Kommission. Bis jetzt könne jeder in die öffentlichen Nutzerkonten sehen. Das müsse sich ändern. Künftig sollten nur noch von den Jugendlichen selbst akzeptierte Nutzer in die Konten schauen dürfen. TikTok weist die Kritik zurück. Die EU-Kommission hat in den vergangenen Monaten schon ein Verfahren wegen Suchtrisiken gegen TikTok eingeleitet und von Snapchat, Facebook und Instagram verlangt, dass das Mindestalter von 13 Jahren besser kontrolliert wird. Aus Brüssel, Dieter Ebeling.
2: Hunderttausende werden heute in Berlin zum Christopher Street Day erwartet. Die Demonstration soll mittags beginnen und dann an der Siegessäule vorbei zum Brandenburger Tor führen. Abends tritt Sängerin Sarah Connor auf. Schon einen Abend vorher war bereits Rapperin Icky Mel aufgetreten. Das Motto des CSD lautet dieses Mal: Haltung ist hot.
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